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hat uns versprochen, hier einmal Halle rauszukommen. 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

Ja, es ist wieder Zeit für Triangel on Spezial natürlich. Triangel Spezial, weil es ist ja 19 Uhr. Triangel Spezial live hier im Radio Störfunk am Mikrofon Werner Feucht. Ihr wundert euch bestimmt, wo ist der Jingle? Aber ich habe so viel vor heute in der Sendung, dass ich die 3 Minuten mir jetzt spare. Die Frequenzen für Schwäbisch Hall 97,5, 104,8 für die Gralsheimer und Telefon ins Studio 0791 97 33 33. Man kann uns natürlich auch schreiben, eine Mail ins Studio, WhatsApp weiß ich gar nicht, ob das funktioniert, aber ihr könnt es ja mal probieren. Ansonsten, wie gesagt, Mail ins Studio. Heute die 2. Stunde von meinem Bandporträt The Sensational Alex Harvey Band. Für 2 Wochen der 1. Teil, heute kommt der 2. Teil. Nochmal kurz die Besetzung dieser Alex Harvey Band. Alex Harvey Gesang, Cal Glemmison Gitarre, Chris Klang Bass, Ted McKenna Drums und Hugh McKenna an den Keyboards. Alles weitere später. Jetzt starte ich mit dem 1. Song aus ihrer 4. LP. Tomorrow Belongs to Me, The Sensational Alex Harvey Band mit dem Song Action Straße.

Snakebite, Sensational Alex Harvey Band aus dem Jahre 1975. Vorhin lief ja der Jingle nicht und deswegen sage ich jetzt einfach, wer am Mikrofon ist, Werner Feucht, weil ihr erkennt ja normalerweise am Jingle, ob Werner Feucht oder Kurt Hohenstein am Mikrofon ist. Ja, ein weiterer Titel von diesem vierten Album von der Gruppe Sensational Alex Harvey Band aus diesem vierten Album und der heißt Rips and Balls.

Kurz und schmerzlos, ein ganz kurzes Stück von dieser schottischen Band, der Sensational Alex Harvey Band, Rips and Balls. Wir kommen jetzt zum fünften Album, Penthouse Papers, aus dem Jahre 1976, also mittlerweile 50 Jahre alt. Und auf diesem Album spielten sie überwiegend Coverversionen. Und von daher werdet ihr wahrscheinlich diese Titel kennen. Starten möchte ich aus diesem Album mit dem Titel Crazy Horses im Original von den Osmonds.

0: Crazy Horses war das im Original, wie gesagt, von den Osmonds. Ein weiteres Stück, das ihr mit Sicherheit nicht sofort erkennen werdet, heißt auf diesem Album School's Out. Im Original von Alice Cooper, hier in der Version von der Sensational Alex Harvey Band.
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School's Out in der Version von The Sensational Alex Harvey Band. Deutlich härter als die Version von Alice Cooper, würde ich sagen. Noch ein drittes Stück aus diesem Album Penthouse Tapers kommt jetzt und das heißt Gambling Bar Room Blues.

Gambling Bar Room Blues aus ihrem 5. Album Penthouse Tapers. Weiter geht's mit dem 6. Album und das hieß Sepp Story, Sensational Alex Harvey Band Stories. Und das erschien im gleichen Jahr wie die Penthouse Tapers, als er 1976, also auch wiederum 50 Jahre alt. Und daraus hören wir jetzt zwei Songs, Sultan's Choice.

Sultan's Choice war das aus diesem Album Sepp Stories. Ich höre immer noch Triangel Spezial live hier im Radio Störfunk am Mikrofon Werner Feucht. Ein zweites Stück von diesem Album Sepp Stories kommt jetzt und das heißt Amos Moses.

Famous Moses von ihrem 6. Album Sap Stories. Das 7. Album erschien 1977, aber ohne Alex Harvey. Und das heißt 4Play Without Alex Harvey. Und das Cover von dieser Platte, da zeigt man die vier Musiker und gefesselt Alex Harvey hinter dem Mikrofon. Also soll sagen, er hat nicht mitgemacht. Aus gesundheitlichen Gründen, vermute ich. Aus diesem Album hören wir jetzt ein Stück und das heißt Shake Your Way to Heaven.

Shake Your Way to Heaven aus dem 7. Album. Ohne Alex Harvey war das und das fällt schon. Also die Stimme von Alex Harvey. Der Sänger auf diesem Album war der Drummer Ted McKenna. Kommen wir zum 8. Album und zum letzten Album der Gruppe Sensational Alex Harvey Band. Und bei diesem sang wieder Alex Harvey. Das Album hieß Rock Drill, erschien 1978 und daraus zwei Songs. Rock'n'Roll ist der erste Song.

Rock'n'Roll aus ihrem letzten Album, Rock Trill aus ihrem achten Album. Da war übrigens nicht mehr Keyboarder der Huge McKenna, sondern Tommy Eyre. Tommy Eyre, auch ein toller Keyboarder, der war bei der Gruppe Riff Raff zum Beispiel oder bei der Gruppe Zebra. Wir hören jetzt ein zweites Stück aus diesem Album und das heißt Ancient Room Boogie.

Sendung neigt sich so langsam entgegen. Es war ein Bandporträt von der Sensational Alex Harvey Band. Und die Sendung wird wiederholt montags von 7 bis 8. Eine Woche lang steht sie dann zu jeder Tages- und Nachtzeit in der Mediathek. Und jetzt möchte ich noch einen Song spielen, und zwar wie klangen die Sensational Alex Harvey Band live. Die haben nämlich auch ein Live-Album rausgebracht aus dem Jahre 1975. Und da hören wir jetzt einen Song daraus, und der heißt Wambo. Hier kommen also Alex Harvey Band mit Wambo, und gleich geht's um 20.

Ich grüße euch zum Treffpunkt Blasmusik mit einer böhmischen Polka von Alfred Böswald und den Ramseer Musikanten und die heißt Lang vergangene Zeit. Nichts bringt uns die Vergangenheit so zurück wie die Musik.

Musikstück von Karel Waldauf mit der Blaskapelle Onolzheim und dann ein Marsch von Michael Kuhn, auch mit einem ähnlichen Titel, gespielt von Wolfeter Vetter und deine Blasmusik, Längst vergangene Zeiten.

Nach diesem Marsch von Michael Kuhn spielen wir jetzt einen schönen Walzer und er heißt Böhmische Erinnerungen, komponiert von Kurt Pascher und eingespielt von Kurt Pascher und seine Original Böhmerwälder Musikanten. Ja, das Schöne geht nie ganz fort.

in schöner Erinnerung eine Polka von Roland Kohler, gespielt von seiner neuen böhmischen Blasmusik. Momente vergehen, doch Erinnerungen bleiben für immer. Gemäß diesem Spruch spielt die Blaskapelle Gloria unter Leitung von Stanley Gursky das Walzer-Potpourri Alte Erinnerungen, geschrieben von Stanley Gursky.

Das Walzer Potpourri, alte Erinnerungen. Jetzt folgen Erinnerungen an Ernst Mosch, ebenfalls ein Potpourri, arrangiert von Franz Bummer und gespielt von Bernd Wolf und seine Egerländer Musikanten.

Mit einer Polka von Josef Schmalz erinnern wir uns an eine schöne Jugendzeit, eine Instrumentalpolka mit den Banater Studiomusikern Karlsruhe unter Leitung von Anton Hollig.

Schöne Jugendzeit, und der nächste Titel ist auch von Josef Schmalz und heißt Schöne Erinnerung, ein Gesangswalzer mit dem Gesang von Rose Hollig und Josef Zippel.

wie es früher war mit dem Sextett D vom Berg. Und jetzt hören wir aus dem Weinviertel die Weinberg-Musikanten und sie fragen uns, weißt du noch, wie es früher war?

Michael Klostermann und seine Musikanten spielen eine Polka, die Franz Watz mit einem Text von Irma Holter geschrieben hat. Es singen Brigitte Träger zusammen mit Michael Klostermann. Heimweh nach gestern.

Robert Peyers Original Burgenlandkapelle unter Leitung von Werner Feil mit der Polka Erinnerung an Brennberg. So, jetzt gehen wir zu den Kaiserwaldsinger Rudi Schmidt und die Kaiserwaldsinger mit einem Titel aus dem Jahre 1974, Erinnerungen an den Kaiserwald.

Nach dieser Polka von Josef Ponsa folgt nun eine Polka, die Jaromír Vévoda geschrieben hat. Arrangiert für die Original-Egerländer Musikanten hat sie Franz Bummer. Die Zeit vergeht.

Die Zeit vergeht und zu schnell ist auch wieder die Zeit vom Treffpunkt Blasmusik vorbeigegangen. Aber ihr habt ja die Gelegenheit, diese Musiktitel jederzeit in der Mediathek von Radio Störfunk nachzuhören. Mit der Abschiedspolka von Jaromír Vévoda geht dann unsere Sendung zu Ende, gespielt von der Trachtenkapelle Markt Offingen. Bis zum nächsten Mal, euer Gregor Stehr.

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0: mit Miriam Rossius. AfD-Spitzenkandidat Siegmund will für die Ministerpräsidentenwahl in Sachsen-Anhalt eine stabile Mehrheit organisieren. Als erstes Autowerk in Deutschland wird die Volkswagen-Fabrik in Osnabrück zu einem Rüstungsstandort. Und der Besuch der US-Unterhändler Witkoff und Kushner in Kiew bringt keine konkreten Ergebnisse. Der Sieger der Landtagswahl in Sachsen-Anhalt, der AfD-Spitzenkandidat Siegmund, will sich nach eigener Aussage als Ministerpräsident zur Wahl stellen. Demnach tritt er selbstverständlich an, wenn es sich abzeichnet, dass eine stabile Mehrheit auf den Weg gebracht wurde. Jan Zimmermann.
1: Um die zu erreichen, will AfD-Spitzenkandidat und Wahlgewinner Ulrich Siegmund nun Gespräche mit den anderen Parteien führen und hofft auf die Zusammenarbeit mit einzelnen Fraktionen oder Abgeordneten. Zugleich kündigte er an, die AfD in anderen Bundesländern und auf Bundesebene zu unterstützen, um weitere Wahlen zu gewinnen. Nach dem vorläufigen Ergebnis erreichte die AfD bei der gestrigen Landtagswahl 43,8% der Stimmen. Damit ist sie mit Abstand die stärkste Partei in Sachsen-Anhalt. Die CDU musste drastische Verluste hinnehmen und stürzte auf 17,2% ab.
0: Das war das schlechteste Ergebnis der CDU bei einer Landtagswahl in Sachsen-Anhalt. Der Politiker Amthor sprach im Deutschlandfunk von einer Zäsur für seine Partei.
2: Unsere Partei wurde gegründet als eine Partei für eine Politik für Menschlichkeit. Und wenn man dann sieht, was das für ein Wahlergebnis ist für diejenigen, die Spaltung und Polarisierung in die Gesellschaft tragen, dann ist das etwas, das wirklich betroffen macht. Das ist eine schwere Wahlniederlage für die CDU. Und insoweit ist das parteipolitisch sehr, sehr bitter.
0: Der CDU-Politiker Philipp Amthor, Staatsminister für die Bund-Länder-Beziehungen im Bundeskanzleramt. Nach dem Wahlsieg der AfD warnt der Deutsche Musikrat vor möglichen Konsequenzen für die Kulturlandschaft. Der Rat blickt nach Auskunft seiner Präsidentin Grün mit Sorge auf die möglichen Folgen für die Kultur, ihre Freiheit und Vielfalt sowie für die zahlreichen Menschen und Institutionen, die sich in Sachsen-Anhalt für ein offenes und demokratisches Gemeinwesen engagieren. Konkret nannte Grün Konsequenzen der Wahl für den öffentlich-rechtlichen Rundfunk, die Kunstfreiheit und die Migrationspolitik. Als erstes Autowerk in Deutschland wird die Volkswagen-Fabrik in Osnabrück zu einem Rüstungsstandort. Der israelische Investor Aurelius und das Land Niedersachsen übernehmen die Anlage und bauen sie in den kommenden Jahren zu einem Kompetenzzentrum für die Verteidigungsindustrie aus. Das teilte VW mit. Das erste geplante Projekt sollen Luftverteidigungssysteme sein, die für den israelischen Iron Dome-Hersteller Rafael produziert werden. Den Plänen zufolge übernimmt Aurelius die Mehrheit an dem Werk. Das Land Niedersachsen eine Minderheit. In Russland sind bei ukrainischen Drohnenangriffen nach Behördenangaben 2 Menschen getötet worden. In der Region Perm hat es laut dem Gouverneur ein Opfer gegeben. 4 weitere Menschen wurden demnach verletzt. Ein Mensch wurde nach Angaben der Behörden in der Region Belgorod getötet. Im Gegenzug griff das russische Militär nach eigener Aussage wieder ukrainische Häfen an. Zuvor war ein Besuch der US-Unterhändler Witkoff und Kushner in Kiew zu Ende gegangen. Konkrete Ergebnisse wurden nicht bekannt. Sie hatten mehrere Gespräche mit dem ukrainischen Staatschef Selenskyj geführt. An einem nahmen auch die Außen- und Sicherheitsberater aus Großbritannien, Frankreich und Deutschland teil. Peter Sawicki.
3: Witkoff sprach zwar von neuen Ideen für ein Ende des Krieges in der Ukraine. Details nannte er hierbei jedoch nicht. Er sagte, dass Russland und die Ukraine Kompromisse eingehen müssten. Ähnlich äußerte sich Trumps Schwiegersohn Kushner. Er sprach von möglichen Schritten der Deeskalation, ohne aber auch sie näher auszuführen. Pessimistisch klang hingegen Volodymyr Selenskyj. Er lobte zwar die Gespräche, räumte aber ein, dass Russlands Krieg gegen die Ukraine wohl auch über den Winter hinweg weitergehen werde.
0: Die Europäische Union will in Grönland deutlich mehr investieren. Es geht nach den Plänen von EU-Kommissionspräsidentin von der Leyen unter anderem um den Abbau von Bodenschätzen und um Satellitenkommunikation. Damit will Brüssel ein Zeichen gegen die Gebietsansprüche von US-Präsident Trump setzen. Von der Leyen besucht seit gestern die Arktisinsel. Heute soll dort eine EU-Grönland-Erklärung unterschrieben werden.
4: Das Wetter.
0: Es ist wechselnd, teilweise auch stärker bewölkt oder regnerisch, im Süden länger sonnig. Von den südlichen Mittelgebirgen her können kurze Gewitter aufziehen. Die Höchstwerte liegen bei 21 Grad auf Usedom und 33 Grad am Oberrhein.
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1: Heute wieder am Mikrofon mit Hanna und Madeline an dem wohl meistgehassten Tag der Woche. Die Arbeit geht wieder los, das Wochenende ist noch weit weg und die Motivation ist wahrscheinlich an ihrem Tiefpunkt. Deswegen haben wir uns gedacht, wir lockern den Start der Woche einfach mal ein bisschen auf, indem wir über rasende Omis, ungebetene Gäste, einen millionenschweren Fastfehler, Paketen auf Umwegen und leichtsinnigen Entscheidungen reden. Wir hoffen, ihr habt Spaß und könnt an der einen oder anderen Stelle etwas schmunzeln. Nach einer kurzen Pause geht es direkt los mit der ersten guten Nachricht, einem speziellen Training.

0: 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Mittlerweile gibt es leider sehr viele unterschiedliche Arten von Suchten, aber Hannah hat diesbezüglich eine gute Nachricht für uns dabei. Hannah, was ist deine gute Nachricht für heute?
1: Ja, also mittlerweile gibt es VR-Training bei Entzug. Das ist ein neues Therapiemodell vom LVR-Klinikum in Bonn. VR bedeutet virtuelle Welt, also man setzt sich eine besondere Brille auf und taucht dann quasi in eine Videospielwelt ein. Und bei dem Modell ist es so, dass der Patient die Brille aufsetzt und mit Alkohol und anderen Substanzen konfrontiert wird.
0: Und warum braucht man so ein VR-Training?
1: Das ist wie Konfrontationstherapie. Die Patienten können dann ihre Widerstandsfähigkeit gegenüber Alkohol und Drogen testen. Und die Therapie ist auch dafür da, dass man Rückfälle vermeidet.
0: Und was sehen die Patienten dann durch diese VR-Brille?
1: Der Therapeut spielt eine Szene vor, beziehungsweise zwei. Einmal sitzt der Patient in einer Bar und hat Gegenstände und andere Gäste um sich. Die kann er dann berühren und kann alles mit diesem Raum anstellen. Und er muss dann verzichten auf Alkohol. Dann gibt es noch eine Szene. Der Patient geht in den Supermarkt einkaufen und muss durch die Alkohol- und Zigarettenstände oder Regale durch und muss da auch widerstehen, das einzukaufen.
0: Und was zeigen sich da für Wirkungen bei VR-Training?
1: Also bei manchen Patienten ist es so, dass die Suchtdrucksymptome noch relativ hoch sind. Also das Herz schlägt schneller, wenn sie das sehen, die Hände schwitzen und zittern. Und während der Sitzung ist es auch so, dass der Therapeut immer mal wieder nachfragt, wie es den Patienten geht. Und wenn die Symptome zu heftig werden und zu intensiv, dann wird die Sitzung auch abgebrochen.
0: Und was uns wahrscheinlich alle dann am meisten interessiert, wie hoch ist der Erfolg bei VR-Training?
1: Der Erfolg, also wenn Patienten die Situation entspannt und positiv verlassen, ist die Sitzung erfolgreich. Und die Sitzung hilft auch, wenn Patienten in eine Situation kommen, wo Alkohol ist, also in der realen Welt, dann erinnern sie sich ans Training und können das besser aushalten.
0: Danke, Hannah, für diesen Einblick in VR-Training bei Entzug. Hoffentlich kann diese Methode der ein oder anderen Person helfen. Im Anschluss hört ihr dann über eine rasende Omi und ungebetene Gäste in Bussen.

0: 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Jeder regt sich über Blitze auf, aber wurdet ihr schon mal zu Fuß geblitzt? Und hattet ihr auch einen ungebetenen Fahrgast im Bus? Jetzt berichtet Madeline über lustige Geschichten aus der letzten Zeit. Madeline, über welche gute Story berichtest du uns heute?
1: Also die erste gute Story, die ich heute mitgebracht habe, handelt tatsächlich von einer Seniorin mit ihrem Rollator, die tatsächlich mit Tempo 42 geblitzt wurde.
0: Also meine Oma läuft jetzt nicht so schnell. Wie konnte das denn passieren?
1: Es ist tatsächlich einfach ein lustiger Zufall gewesen. Es war ein Kastenwagen, der in einer Tempo-30-Zone in Kreis Eusenkirchen, Nordrhein-Westfalen, mit 42 km/h unterwegs war. Und glücklicherweise oder unglücklicherweise, je nachdem, wie man jetzt natürlich fragt, ist im entscheidenden Moment des Blitzerfotos die Seniorin mit ihrem Rollator durchs Bild gelaufen und wurde dann statt des Kastenwagens fotografiert.
0: Gab es dann Strafen für die geblitzte Oma?
1: Für die geblitzte Oma nicht. Sie ist einfach ganz ruhig und entspannt weitergelaufen, als wäre es für sie völlig normal, beim Laufen geblitzt zu werden. Und der Kastenwagenfahrer hatte tatsächlich auch Glück, weil die Omi genau so durchs Bild gelaufen ist, dass weder Kennzeichen noch irgendwas anderes fotografiert werden konnte, wodurch er dann natürlich auch keine Strafe erhalten hat.
0: Wie reagierte denn die Oma?
1: Also, wie gerade schon gesagt, die Oma ist einfach entspannt weitergelaufen, hat eigentlich gar nicht groß reagiert, einfach entspannt weiter ihrem Weg nachgefolgt, dem Rollator hinterher.
0: Und was sagt die Polizei dazu?
1: Die Polizei hat erstmal natürlich etwas humoristisch auf ihrer Webseite einen Instagram-Post verfasst, in dem sie die Situation erklärt hat und dann am Schluss aber auch noch einen Appell verfasst, wo sie geschrieben haben, wo Tempo 30 gilt, zum Beispiel in Kindergärten, Regionen, Schulen oder Wohngebieten, hat das natürlich einen guten Grund und man soll sich bitte an die vorgeschriebenen Geschwindigkeitsbegrenzungen halten.
0: Und du hast uns ja noch eine lustige Story mitgebracht. Über was geht's jetzt?
1: Jetzt geht es um eine lustige Geschichte, die laut Spiegel ist. Und zwar war laut Spiegel am Donnerstag vor 3 Wochen, am 20.08., einer der Linienbusse in Lüdinghausen, Nordrhein-Westfalen, von einem Schaf besetzt.
0: Und wer hat denn da sein Schaf vergessen oder wie kam das Schaf in die Bahn, in den Bus?
1: Das ist tatsächlich die lustige Geschichte. Und zwar wurden die Busse in der Waschhalle im Betriebshof von einigen der Mitarbeitern gewaschen und gesäubert. Und in dem Prozess sind dann alle Türen offen und das Schaf konnte einfach ganz entspannt da reinmarschieren und hat sich dann eben auf einen der Fahrplätze hingesetzt, wodurch die Polizei verständigt werden musste, die das Schaf dann versucht hat, dem Besitzer wieder zurück zu übergeben, aber der Bus musste erstmal noch durch die Waschanlage, wodurch das Schaf dann wahrscheinlich seinen ersten Waschgang miterleben durfte. Damit es eben nicht entwischt, wurde es nämlich eingesperrt in den Bus und ist dann durchgefahren durch die Waschstraße. Und genau, es wurde dann, als es aus der Waschstraße rauskam, von seinem Besitzer wieder entgegengenommen und ja, war dann am Ende alles gut.
0: Und gab es mehr solcher Vorfälle?
1: Also es war am gleichen Tag, sind mehrere Schafe aus dieser Herde entbüxt, die dann alle in diesem Verkehrsunternehmen RVM ein bisschen rumgelaufen sind, sich das alles mal ein bisschen angeguckt haben. Aber dieses eine Schaf war das einzige, das sich für den Bus entschieden hat.
0: Ja, vielen Dank. Dann weiß ich, dass ich zu Fuß auch nicht mehr sicher vor Blitzern bin. Nach 2 Songs berichte ich dann über Fails der Woche, wenn Paketdienste wieder gar nicht zuliefern.

0: Ihr hört Radio Störfunk am Mikrofon mit Hanna und Madeline. Eben haben wir schon gute Nachrichten mit rasenden Omis gehört. Und jetzt wird Hanna uns ein paar Fails aus einem mittlerweile sehr wichtigen Teil unseres Lebens berichten, und zwar der Paketdienstbranche. Hanna, was ist der erste Fail, den du uns mitgebracht hast?
1: Der erste Fail ist, dass ein Junge am 16. Juni in diesem Jahr in Chemnitz in einer Paketstation eingesperrt wurde. Der Jugendliche war in einer Paketbox, also diese gelben Riesenpaket, da wo man seine Pakete eben einschließt und die dann versendet werden. Da war er eingeschlossen in einer der Spinde. Anscheinend war es eine Mutprobe zwischen den drei Teenagern und seine zwei Freunde haben ihn da eingesperrt und gemerkt, dass sie die Box nicht mehr aufbekommen. Dann haben sie die Feuerwehr gerufen, die Box aufgebrochen und der Junge kam unversehrt wieder raus. Die Polizei hat den Schaden dann an den Betreiber der Anlage gemeldet und es wurde auch nicht wegen Straftat ermittelt.
0: Und was ist der zweite Fall, den du uns mitgebracht hast?
1: Ja, die Satire-Sendung Extra 3 hat berichtet, ein DHL findet einen Spielzeugladen nicht. Dieser Klößchen Brickstore in Oldentrop-Bielefeld, das ist so ein Lego-Shop von René Klos und die DHL-Bestellung kommt nicht an.
0: Und warum konnte das Haus nicht gefunden werden? Ist es irgendwie von der Landkarte verschwunden?
1: Nee, tatsächlich nicht. Das ist so ein Riesenhaus und an der einen Seite ist wie so eine Ladenfront und an der anderen Seite ist ganz normal ein Mehrfamilienhaus mit Briefkästen und die Paketboten von DHL haben die Straße in Google Maps da eingegeben und die kamen an dieser Häuser, also an der Wohnhausfront an, wollten nicht aussteigen, um die Ecke zu gehen und haben dann einfach gesagt, okay, wir können es nicht zuliefern.
0: Und gibt es auch einen Haken an der Geschichte?
1: Ja, also bei dieser Ladenfront ist es so, dass DHL zwei Shops daneben ist und auch der Parkplatz ist von diesem Lego Brick Store. Und da kam sie auch irgendwie nicht auf die Idee, dass man es dort finden kann. Und komischerweise ist dieser Lego-Store auch ein Paketshop für DPD und GLS und Hermes. Und die finden anscheinend die Adresse.
0: Und wie ging es dann weiter?
1: Er hat bei DHL angerufen, ist auch hingefahren, um das zu klären. Und sie haben immer noch nichts geändert. Nach der Doku hat DHL dann seine Mitarbeiter nachgeschult und geschaut, dass sie die Adresse finden.
0: Danke, Hanna, für diesen lustigen Einblick in den Alltag von so manchen Paketboten und den Quatsch, den viele Jugendliche fabrizieren. Im Anschluss hört ihr gleich noch über einen millionenschweren Fehler, der fast begangen wurde.

0: Ihr hört den Störmelder auf Radio Störfunk mit Hanna und Madeline. Ja, Glück und Unglück kann man tatsächlich auch haben beim Lottospielen. Madeline berichtet jetzt über den Fail der Woche. Madeline, welchen Fail bringst du uns mit?
1: Ich bringe uns heute ein Fail aus Süditalien, genau genommen Apulien, mit. Und zwar setzt da eine Frau schon seit Jahren beim Lottospielen dieselbe Zahlenkombination ein. Und als sie den Schein das letzte Mal in den Automaten gesteckt hat, um herauszufinden, ob und wie viel sie denn gewonnen hat, sagte der Automat, dass ihr Gewinn nicht ausgezahlt werden kann. Und sie dachte halt, okay, Mist, schon wieder nichts gewonnen, weg damit, hat den Lottoschein direkt in den Müll geworfen. Was die Maschine aber eigentlich meinte, war, dass der Gewinn so hoch ist, dass sie ihn nicht auszahlen kann. Und als die Frau dann nach Hause kam, hat ein nettes Familienmitglied ihr erklärt, dass ihre Zahlenkombination tatsächlich den Jackpot gewonnen hat.
0: Und wie ging es dann ihr weiter?
1: Also sie ist natürlich erstmal direkt zurück zur Filiale, um ihren Schein aus dem Müll zu retten, musste dann aber erfahren, dass der Mülleimer bereits geleert wurde, hat dann auch direkt beim Müllunternehmen SANB angerufen, um ihren Schein wieder zu finden. Mit Glück haben sie dann tatsächlich auch das richtige Auto ausfindig machen können und sie hat dann auch direkt eine Spezialfirma angeheuert, um dann den Müll zu durchsuchen und diesen Schein wiederzufinden, was dann glücklicherweise auch nach stundenlanger Suche geglückt ist.
0: Ja, das hört sich nach einer teuren und langen Suchaktion an. Wer zahlt denn diese?
1: Also der Chef vom Müllunternehmen, Roberto Nicola Toscano, ließ sich dann direkt von der Frau schriftlich versichern, dass sie diese ganze Aktion jetzt auch bitte zu zahlen hat. Und ich denke, durch ihren Gewinn, den ich leider nicht in seiner kompletten Höhe herausfinden konnte, aber dass der Lottogewinn ist, nehmen wir mal an, dass er ziemlich hoch ist, dürfte das für die Frau jetzt auch kein weiteres Problem darstellen, diese Kosten zu tragen.
0: Danke für diese Story. Die Frau hat, denke ich mal, ihr Glück für das nächste Jahr aufgebraucht. Nach zwei Songs verkünden wir die Veranstaltungstipps und das Wetter für heute.

0: die Veranstaltungstipps für Schwäbisch Hall, Crailsheim und die Region jetzt bei uns im Störmelder.
1: Wer schon immer mal Hobbyhorsing ausprobieren wollte, für den ist heute der Tag gekommen. Im Freilandmuseum Wackershofen findet ab 6 Jahren ein Kurs statt von zwischen 14 und 16 Uhr. Genauere Infos und die Anmeldung findet ihr unter wackershofen.de.
2: Und wer heute noch nichts zu tun hat, kann spätmittelalterliche Kunst sowie die Schutzmantel-Madonna ansehen in der Ausstellung Altmeister in der Sammlung Wirth in der Johanniterkirche Schwäbisch Hall bis 17 Uhr.
1: Und wer heute Abend noch nichts vorhat und auf Abenteuer Lust hat, der kann den neuen Spider-Man-Film Brand New Day im Kino Sonnenlichtspiele Geildorf ab 20 Uhr angucken. Anmeldung findet ihr unter sonnenlichtspiele.de.
2: Wer in der Mittagszeit noch etwas Zeit mit seiner Familie erleben will, kann in den Familienfilm Vajana Live Action im Kinostar Lichtspiele Schwäbisch Hall gehen. Der Film ist ab FSK 6. Es geht um eine 16-jährige Inselbewohnerin, die ihren Horizont erweitert und das Riff erkundet und ihre Insel vor Hungersnot rettet.
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1: Das Wetter steigt heute unter dem Tag auf Temperaturen zwischen 26 und 31 Grad. Es ist teils sonnig, auf Abend zieht es dann etwas zu mit mehr Wolken. In der Nacht sind die Tiefstemperaturen 17 Grad.

0: Das war das Mittagsmagazin Störmelder auf Radio Störfunk. Am Mikrofon waren Hanna und Madeline. Heute mit guten und lustigen Stories und Fails. Zum einen die zu schnelle Oma, schneller als die Polizei erlaubt, mit 42 km/h in der 30er-Zone. Dann mit einem tierischen Besuch im Bus und der fast verlorene Lottogewinn. Zum Schluss Pakete, die nicht zugestellt werden und Jungen, die sich wie ein Paket fühlen wollten.
1: Im Anschluss hört ihr Eselsohr, gelesene Bücher zum Weiterempfehlen und heute Nachmittag um 16 Uhr wie immer den Störfleck Radio Rakia Wild Mixed Balkan Mischung, moderiert von den drei Jungo-Schwabos Diana, Crossi und Manu.
0: Wir wünschen einen schönen Montag und mit den Stories einen guten Start in die Woche.

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Schön, dass ihr wieder zum Eselsohr eingeschaltet habt, auf Radio Störfunk. Heute habe ich wieder einen sehr netten Studiogast, den Uli. Und zusammen erzählen wir euch etwas über das Buch oder den Roman von Joel Dicker, Das Geheimnis von Zimmer 622. Also, bleibt dran!

0: Willkommen beim Eselsohr und heute mit einem Studiogast. Hallo Uli.
1: Hallo Heike.
0: Schön, dass du da bist. Was haben wir da gerade für eine Musik gehört?
1: So, mega geile Mucke von Led Zeppelin, Kashmir.
0: Okay, das kannte ich nicht. Gut. Jetzt, wir haben das Buch dabei. Ich hatte gerade einen Aussetzer. Wir haben einen dicken Schinken dabei. Und du sagst uns jetzt mal, warum wir diesen Schinken heute hier haben. Du hast den ja mitgebracht.
1: Ich habe den mitgebracht. Der Punkt war der, erstmal, dass du mich eingeladen hast.
0: Ja, das mache ich immer gerne.
1: Ja, und das Buch ist mir eigentlich zugeflogen. Ist nicht mein Beuteschema. Aber es war nach anfänglichen Schwierigkeiten, bis ich reingekommen bin, war das ein mega interessantes Buch, das mich unheimlich fasziniert hat, weil es so vielschichtig ist. Und deshalb haben wir es heute dabei.
0: Genau, das Geheimnis von Zimmer 622 von Joel Dicker. Und ja, um was geht's da? Willst du ein bisschen anfangen und ich steige dann einfach mit ein?
1: Können wir so machen. Es geht eigentlich, der Autor, der Joel Dicker, bringt sich, sage ich mal, zuerst selbst ein bisschen ins Spiel. Also er ist eigentlich ein Protagonist seiner eigenen Geschichte. Am Anfang ein bisschen verwirrend. Aus dieser Geschichte, in der er am Anfang eine Hauptrolle spielt, wird ein Kriminalroman gekoppelt mit einer Liebesgeschichte, mit viel Verwirrung. Und ja, wie gesagt, das Buch entwickelt sich sehr gut und auch der Schluss, das ist immer wichtig bei einem Buch, finde ich, passt dann einfach auch.
0: Das ist ja plausibel. Mhm. Ja, also das spielt alles vor der Pandemie, das finde ich immer ganz interessant, weil ich glaube, da wurden Bücher noch anders geschrieben. Also es spielt im Sommer 2018 in Genf, also eben in der französischsprachigen Schweiz. Und der Joel Dicker, der eben wirklich auch so heißt, wie er heißt, verliert seinen Freund und Verleger. Diesen Bernard de Fallois, also das stimmt wirklich, das ist autobiografisch. Und weil er so schlecht drauf ist und auch eigentlich eine Schreibblockade hat, nimmt er einen Ortswechsel vor und reist eben. Und außerdem hat er auch noch wieder gerade mal eine Beziehung in den Sand gesetzt. Ich glaube, das ist ganz häufig bei ihm der Fall. Auf jeden Fall zieht er sich zurück in so ein nobles Hotel und das heißt Palace de Verbier. Und eigentlich will er schreiben und zur Ruhe kommen, aber sein Vorhaben scheitert ja, ne? Genau. Weil er ja trifft ja diese Engländerin, diese Scarlett Leonas. Mhm. Und die bringt ihn ja auf die Spur, ne?
1: Genau, das ist sie. Er ist fasziniert von der Dame, muss man ganz klar sagen.
0: Das spürt man auch eindeutig.
1: Von Anfang an. Und sie bringt ihn auf die Spur von einem Kriminalfall, der einige Jahre her ist. Ich glaube, genau 15 Jahre.
0: Genau.
1: Und der in diesem Hotel stattgefunden hat, aber der ein bisschen so unter den Teppich gekehrt wurde.
0: Keiner außer, weiß dass genau. Man eben diese Zimmernummer nicht mehr hat. Ne? Es gibt eben diese 622 nicht mehr. Es gibt 621 genau. A und B. Und genau. Das macht sie so neugierig und sie stachelt ihn dann eigentlich an. Ne?
1: Genau. Er lässt sich ein bisschen von ihr motivieren und ein bisschen anschieben, weil er auch ein bisschen für sie schwärmt, hat man das Gefühl.
0: Hat man das Gefühl, ne? Und das ist eben irgendwie, das ist die hohe Kunst dabei, weil die beiden steigen dann eben sozusagen in Ermittlungen ein und gleichzeitig verwebt dann dieses Buch eigentlich die Geschichte. Es ist wieder mal dieses Genre Roman im Roman, das hat man ja öfter. Und das macht er aber wirklich sehr gut.
1: Mhm.
0: Und
1: ja. Ja, er baut einen richtig guten Spannungsbogen auf. Also auch für den klassischen Krimi-Leser, der sagt, Tod und Verderber muss von Anfang bis Ende drin sein. Das ist er nicht. Er baut ganz subtile Spannung auf, mit vielen Rückblendungen.
0: Aber ja, es springt immer zwischen der Jetztzeit, also 2018 und 15 Jahre zurück. Aber das wird immer vor dem Kapitel gesagt, das finde ich nett. Also ich habe schon Bücher gelesen, da musste man dann immer erst im Kapitel feststellen, wo sind wir denn gerade? Und das macht er eigentlich sehr gut. Und ich meine, 600 Seiten Spannung aufrecht zu erhalten bis zum Ende, also ich habe wirklich bis zum Ende keine Ahnung gehabt, wie der Plot sich auflöst. Und es ist natürlich der klassische Mordfall, klar, als Ausgangssituation, aber man braucht doch lange, um festzustellen, wer wurde eigentlich ermordet. Mhm. Ich habe immer die ganze Zeit gewartet, habe ich was überlesen? Nee, das löst sich alles aus. Und natürlich geht es um die Bankenwelt in der Schweiz. Das Bankhaus, von dem die Rede ist, ist auch nicht authentisch, ist auch ein anderer Name, Gott sei Dank, wahrscheinlich gäbe es sonst Klagen. Und es handelt natürlich von Intrigen, Verrat und gefährliche Liebschaften.
1: Genau. Genau.
0: Und wie gesagt, im Mittelpunkt steht diese alteingesessene Bankiersfamilie, die alles daran setzt, dass eben auch Geheimnisse da bleiben, wo sie sind, nämlich im Geheimen. Und dann taucht man halt doch in die Hintergründe dieser Familie ein und teilweise tun sich da ja wirklich auch Abgründe auf, eigentlich. Also so habe ich es zumindest empfunden. Ich weiß nicht, wie es dir ging.
1: Mir ging es genauso. Die vielen Verstrickungen und dann teilweise auch die falschen Fährten, die gelegt werden und wurden, das macht aber das Buch aus eigentlich.
0: Und man muss dann trotzdem auch ein bisschen sorgfältig lesen, um diese ganzen Verstrickungen und Verknüpfungen zu verstehen. Und da gibt es natürlich auch Charaktere, die das irgendwie bestimmen. Da ist zum einen natürlich der Autor selbst, Joel Dicker. Kann mir den irgendwie nicht merken. Dann eben diesen Macaire Ebesner, das ist eben dieser Sohn, der eben vor 15 Jahren eine schwerwiegende Entscheidung getroffen hat. Seine überaus hübsche Ehefrau Anastasia. Genau. Und dann, über den erfahren wir nachher noch ein bisschen was, der Lev Levovich, der kommt aus dem Russischen. Und dann auch die Namensgebung fand ich auch interessant, Tarno Goll als mysteriöser Strippenzieher. Und der erscheint einem ja während der Lektüre immer so ein bisschen als der Teufel in Person, der auch über Leichen geht. Und ich hatte auch die Mühe, und das ist ja immer so ein Indiz, wenn man liest, finde ich die Charaktere nett oder nicht? Fandest du irgendeinen nett?
1: Also ich habe immer eigentlich mit dem Lev sympathisiert.
0: Ja.
1: Das ist so der klassische Underdog. Ja. Der Macaire war immer der verwöhnte Bursche aus eigenem Hause. Der
0: mächtige.
1: Ja. Tarnogol hat sich auch viel Mühe gegeben, unsympathisch rüberzukommen.
0: Als russischer Geschäftsmann,
1: genau. Ja, und auch die Art, wie er sich dann im Endeffekt in der Geschichte dann entwickelt. Aber das macht es auch aus. Aber mir ging es wie dir. Also das ist ja so ein Buch, das man öfters mal zurückblättert und sagt...
0: Wie war das nochmal? Habe ich was überlesen?
1: Genau.
0: Ja, weil manchmal sind Hinweise ganz fein versteckt. Aber insgesamt kann man sagen, dass es sich gut wegliest. Also ich habe es ja wirklich über Weihnachten irgendwie. Ich saß eigentlich in dem Buch drin. Ja, wen gibt es noch zu erwähnen? Natürlich gibt es noch eben noch ein Mitglied des Bankrates. Aber eigentlich die wichtigsten ist schon Joel, der Macaire, der Lev Levovich und Anastasia.
1: Genau. Die und eben der Herr Tarnogol eigentlich.
0: Der Herr Tarnogol spielt auch eine richtig wichtige Rolle.
1: Genau.
0: Und den stelle ich mir so richtig hässlich mit Hakennase vor. Vielleicht stimmt das auch gar nicht. Und wie gesagt, man erfährt erst, ich will das auch nicht verraten, relativ spät, wer wurde eigentlich ermordet.
1: Ja, das stimmt. Das stimmt. Aber das macht auch die Spannung aus.
0: Auf jeden Fall.
1: Und mir ging es wie dir mit dem Buch. Ich habe das sogar in verhältnismäßig kurzer Zeit eigentlich fertig gelesen. Und ich konnte es nicht mehr weglegen eigentlich dann.
0: Ja, und man kann sich wirklich vorstellen, wenn man, wir als Nichtbanker, so außenstehend, kann ich mir schon vorstellen, dass in Bankierskreisen das manchmal ziemlich hart zur Sache geht.
1: Ich denke, das ist so ein geschlossener Kreis.
0: Gut, wir dürfen ja dank dem Pieper Verlag schon mal an dieser Stelle nachher auch nach der nächsten Musik, die der Uli jetzt ansagt, weil derjenige, der ja zu Besuch ist, darf sich immer aussuchen. Mhm. Und was hören wir jetzt, Uli?
1: Jetzt kommt der Titel Crossroads von Calvin Russell, ein Sänger, den ich sehr mag, der leider nicht mehr lebt. Klassischer Underdog, kommt aus der Singer-Songwriter-Szene und geile Stimme, geile Texte. Hört mal rein.

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Ja, wir sind heute zusammen hier, Uli und ich, und wir dürfen dank

0: an dem Pieper Verlag etwas vorlesen. Und wir haben ja schon ein bisschen was über dieses Buch, das Geheimnis vom Zimmer 622, erzählt, das eigentlich fast auch wie so ein Theaterstück sich teilweise liest oder auch ein Drama und dann wieder eine Komödie. Und wir haben es schon erwähnt, irgendwann macht es einfach Spaß und man will dann auch das Ende erkennen. Und ich habe das vorhin schon erwähnt, es springt immer in Zeiten, also es beginnt eigentlich 2018 und springt dann immer zurück in der Geschichte. In 15 Jahren. Und bei der Leseprobe befinden wir uns zeitlich wieder vor 15 Jahren, als Lev Levovic, einer der Protagonisten, wieder einmal das ehrenwerte Hotel Palace zurückkehrt, in dem sein Vater seit vielen Jahren lebt und arbeitet. Und mittlerweile wird er eben von dem Hoteldirektor Rose sehr freundlich empfangen, der eben dieses Mal sogar ein eigenes Zimmer anbietet, damit er nicht wieder beim Vater auf der Couch schlafen muss. Und dieser Herr Roos, der auch eine tragende Rolle spielt in dem Buch und in der Geschichte und in den Verwicklungen, erzählt ihm, dass eben der Abel Ebesner, ja, der Bankierssohn, bei ihm war, um eben dieses große Wochenende, was es eben immer gibt, vorzubereiten. Und dass das eben auch die Ernennung von Ebesner zum neuen Vizepräsident beinhalten wird und mit sich bringen wird. Und für Lev unter Umständen eine Beförderung zum Privatkundenberater bereithält, was ihm natürlich dann ungeahnte Möglichkeiten eröffnen wird. Und Uli liest uns jetzt nämlich die Begegnung zwischen Lev und seinem Vater Sol, dem die Karriere seines Sohnes offensichtlich nicht so gefällt. Und dies gehört das Mikrofon dir, Uli.
1: Alles klar, danke dir. Ich streng mich an, sei gnädig. Levs Vater war weit weniger begeistert als Monsieur Rose, was die Karriere seines Sohnes anging. Als die beiden noch am selben Tag in einem Restaurant in Verbier zu Mittag aßen, sagte er in leicht vorwurfsvollem Ton: Die Bank verändert dich, mein Sohn. Du bist nicht mehr dasselbe. Wie nicht mehr dasselbe? Einfach nicht mehr dasselbe, gab der Vater ohne weitere Erklärung zurück. Um vom Thema abzulenken, verkündete Lev stolz: Monsieur Rose hat mir fürs Wochenende ein Zimmer im Hotel förmlich aufgezwungen. Das ist genau, was ich meine. Jetzt wohnst du schon im Palace, wie ein Gast. Du bist auf die andere Seite gewechselt. Soll ich dir vielleicht dein Gepäck aufs Zimmer tragen? Ach Papa, hör schon auf, das ist doch lächerlich. Naja, sei es drum. Los, erzähl mir von Genf und deinem feudalen Leben dort. Das ist kein feudales Leben, Papa. Ich gebe mir Mühe, mich in der Bank zu bewähren. Aber man wirft mir Knüppel zwischen die Beine. Ich dachte, du hättest schon größere Verantwortung übernommen. Sie wurde mir wieder entzogen. Man hat mir gesagt, solange ich der Bank nicht wenigstens einen bedeutenden Kunden bringe, muss ich mich mit der Praktikantenrolle begnügen. Dir kann es auch nie schnell genug gehen. Sorry, warf Sol ihm vor. Auf wessen Seite stehst du eigentlich, Papa? Fragte Lev gereizt. Schon gut, mein Sohn. Reg dich nicht auf. Und die hübsche Blonde, wegen der du nach Genf gezogen bist, wie geht es der? Anastasia, genau. Wirklich ein bezauberndes Mädchen. Lev erzählte lange von Anastasia. Er erzählte, wie sehr er sie liebte und wie glücklich sie ihn machte. Er erzählte von ihren heimlichen Treffen nach den langen Arbeitstagen bei der Bank, wo niemand von ihrer Beziehung wusste. Der Vater verzog missbilligend das Gesicht. Du sagst, es ist die große Liebe. Aber die große Liebe versteckt man nicht vor den anderen. Ja, natürlich. Es ist zu unserem eigenen Schutz. Zu eurem eigenen Schutz. Hat sie dir das weiß gemacht? Also, wenn du meine Meinung hören willst, dann schämt sie sich. Sie schämt sich? Erwiderte Lev verächtlich. Wofür denn? Für dich. Für das, was du in Wahrheit bist. Sieh uns doch an, Lev. Wir sind nur ganz kleine Leute. Diese Behauptung empörte Lev. Nein, protestierte er. Anastasia sagt, es sei besser so. Die Leute würden uns niemals in Frieden lassen. Sie können verliebte Paare nicht ausstehen. Sieh mal, damit ihre Mutter uns nicht auf die Nerven geht, haben wir erzählt, ich sei ein russischer Aristokrat. Graf Romanow. Und das funktioniert bestens. Sie ist lampfrum. Doch Sol fand die Anekdote überhaupt nicht komisch. Graf Romanow, warum? Ist Levovic denn nicht gut genug? Nein, du verstehst nicht, es war ein Spaß. Außerdem müsste dir das doch gefallen. Ich bin großartig in der Rolle dieses Grafen Romanow. Siehst du, gab Sol zurück, du wärst ein wunderbarer Komödiant. Pah, ich will kein Komödiant sein. Ich will Bankier sein. Ich will eine gute Stellung haben, Geld verdienen. Ach ja, spürte der Vater. Glaubst du, Geld macht dich zu einem besseren, anständigeren Menschen? Vergiss nie, wer du bist und wo du herkommst. Lew Lewowitsch, Sohn eines Gauklers. Ein Bankier. Wenn ich mir überlege, dass du dich für einen Grafen ausgibst.
0: Vielen Dank, Uli. Das war jetzt aus dem Kapitel 38 von dem Buch Das Geheimnis von Zimmer 622. Und jetzt sagst du uns noch an, was wir als nächstes hören.
1: Wieder ein toller Titel, und zwar Riders on the Storm von The Doors, legendäre Band.

0: Uli, was war das für ein schöner Titel?
1: Das war Down Around My Place vom John Hyatt. Und die Aufnahme wurde mit Joe Bonamassa zusammen in New York im Bacon Theater aufgenommen. Mega geil.
0: Wirklich sehr, sehr schön. Zurück beim Eselsohr, Radio Störfunk, heute mit Heike und Uli. Und wir haben euch schon über das Geheimnis von Zimmer 622 von Joel Dicker ein bisschen was erzählt. Und ich hatte diesen Autor wirklich nicht auf dem Schirm. Und er ist sehr jung, der wird dieses Jahr 41. Er ist in Genf geboren und hat quasi eine Buchhändlerin zur Mutter und einen Französischlehrer zum Vater. Und er hat sowohl französische und russische Roots in sich und ist auch Musiker und gründete schon mit 10 Jahren eben eine Zeitschrift. Und mit 18 zog er nach Paris und studierte dort sogar Schauspiel, fand ich interessant. Und dann kehrte er zurück nach Genf und studiert Rechtswissenschaft. Das ist echt eine irre Geschichte, die er da durchlebt hat. Und 2005 hat er schon seine erste Novelle veröffentlicht und 2012 erschien sein Roman Die Wahrheit über den Fall Harry Quebert. Und ich glaube, das muss ich nochmal lesen, weil das wurde in 40 Sprachen übersetzt und handelt von einem US-amerikanischen Schriftsteller, der wegen einer Schreibblockade seinen alten Professor aufsucht und dabei einen Mord aufklärt. Ja, und bevor wir euch jetzt noch erzählen, warum wir dieses Buch ausgewählt haben, gibt es noch einen es gibt was Langes. Uli, was gibt's denn? Mm-hmm.
1: Racing in the Street von Bruce Springsteen, einer von meinen Lieblingssängern, vom Album Darkness on the Edge of Town. Geiler Song.
0: Also bleibt dran, noch nicht abhauen. Tschüss.

0: Sehr schönes Lied, Uli. Erzähl.
1: Von dem Lied oder vom Buch? Das Lied, ich finde es mega. Ich habe da Kopfkino.
0: Ja, und wenigstens ein Künstler, ein amerikanischer Künstler, der sich ja noch positioniert in dieser Zeit, in der wir gerade sind. Ja, zurück beim Eselsohr, heute mit Heike und Uli. Uli, warum hast du dieses Buch für diese Sendung ausgewählt?
1: Weil es ein untypisches Buch ist. Also für den klassischen Leser, der gerne einen Krimi liest, liest sowas normal nicht. Ich hätte mir das nie gekauft. Ich muss ehrlich gestehen, ich habe es geschenkt bekommen. Und aus der Not raus, weil ich momentan ja nichts mehr zur Hand hatte, habe ich angefangen zu lesen. Und dann hat mich das so fasziniert und auch die Art, wie er schreibt. Und deshalb, es ist ein Buch, das ein bisschen rausfällt. Das war eigentlich der Grund.
0: Ja, und als wir beide darüber sprachen, an dieser Stelle Grüße an Nicola, weil das war auf deinem Geburtstag, habe ich gesagt, Uli, komm doch an meine Sendung. Und dann sagt er, ich habe gerade ein ganz tolles Buch gelesen. Und dann habe ich gedacht, huch, nie was davon gehört. Und auf wundersame Weise lag das dann bei meinem Weihnachtswichtel, der hat mir das dann gebracht, dieses Buch. Und dann habe ich es auch gleich, wie ich vorhin schon sagte, durchgelesen. Und ich finde einfach diese vielen schrägen Charaktere, die da beschrieben werden und diese unterschiedlichen Sequenzen und eben auch das eigene Auftreten des Autors macht es irgendwie so besonders. Und es hat mir richtig Freude gemacht, das durchzulesen. Und dann habe ich auch irgendwann gedacht, wie wird das enden? Und bis zum Schluss, ich hatte keine Ahnung. Aber der Schluss ist schlüssig. Hört sich gut an, Alliteration. Und ich habe jetzt auch beschlossen, auf jeden Fall noch dieses Erstlingswerk von ihm zu lesen, da, was ich vorhin erwähnt habe. Ja, das war schon wieder mit dem Eselsohr. Und du hattest noch so ein schönes Zitat zum Lesen.
1: Lesen gefährdet die Dummheit.
0: Das trifft sehr gut. Und ich habe auch immer noch ein Zitat, das wöchentliche Zitat. Nicht die Gedanken, die es enthält, machen manches Buch wertvoll, sondern die, welche es anregt. Schön. Leider habe ich keinen Verfasser unbekannt, aber trotzdem ein sehr schönes Zitat. Ja, am Mikrofon für euch Heike und Uli heute. Und ihr könnt wie immer die Sendung eine Woche in der Mediathek nachhören, auf www.störfunk.de gehen, Mediathek-Button drücken und dann runter bis zum Donnerstag scrollen und in der Horizontale findet ihr um 17 Uhr das Eselsohr oder aber auch montags um 13 Uhr wird diese Sendung im Live-Programm nochmal wiederholt. Ja, und die Stunde ist schneller rumgegangen, wie wir uns das gedacht haben. Wir haben jetzt aber noch einen Titel, den musst du noch ansagen.
1: Mach ich. Jetzt kommt von der Band, der Titel The Wait. Das Album heißt Music from Big Pink aus den späten 60ern. Mega Album. Hört es euch an.
0: Tschüss, macht's
1: Ciao.
0: Gut.
1: Tschüss.
0: Wieso kommt jetzt nichts?

0: Super Lena Desur, listen up to Radio Stiftung, to your show with the Better Together Vibes. Welcome.
1: Welcome, welcome people.
0: Herzlich willkommen zu unserer zweiten
1: Dancehall Session.
0: So sieht's aus.
1: Wir haben uns lang vorgenommen und wir haben uns schon so drauf gefreut und haben wieder richtig, richtig schön Shit mit am Start.
0: Richtig schön Bock auf die Good Vibes von Dancehall, die sie uns geben, in Better Together Vibe.
1: Und man muss, denke ich, gleich mit der Legende starten. Die gute alte Legende, Sean Paul. Und passend zu diesem wunderschönen Frühlingsbeginnwetter heute, denke ich, kann er mit seinem Kleber uns ein tanzendes Bein
0: ans Ohr schwingen.
1: Ans Ohr schwingen. Viel Spaß mit Like Glue von Sean Paul.

0: Yeah, yeah, yeah, das war, was war das da? Das war Murder, She Wrote von Chaka Demus and Pliers. Wahnsinn.
1: Wahnsinn, wir tanzen hier durchs Studio. Es ist so geil.
0: Eine Party hier einfach.
1: Wahnsinn.
0: Wir hoffen, wir können den Vibe ein bisschen durch das Radio nach Hause bringen und euch auch ein bisschen zu animieren. Let loose, Feierei.
1: Einfach die Sorgen durch die Hüfte ausscheiden.
0: Janik, du musst festgenommen werden für den Spruch. Hörst du es immer noch? Die Bullen sind schon auf dem Weg.
1: Nein.
0: Was war das gerade? Wir machen auf jeden Fall weiter, weil ich fand.
1: Los geht's mit Charlie Black, Guide Your Party Animal.
0: Gute.
1: Und ich glaube, das sind wir heute alle. Und los geht's.
0: Und

0: Excuse me, my friend. So me like it. War von, wem war das nochmal?
1: Spice.
0: Bomberglad.
1: Bomberglad, das ging mal wieder richtig rund.
0: Vorwärts.
1: Ich glaube, wir haben hier einen Puls von 180. Und ich hoffe ihr auch. Wir hoffen ihr auch. Und ihr habt genauso Spaß wie wir. Und
0: ja, Mann. Some Reggae Music, Dancehall Music Vibe, Love here in the Clears. We nice. Dancing Music.
1: Reggae Music. Let's go. So, let's go mit No Letting Go von Wayne Wonder, LL Cool J.
0: Aber hey, Moment, wir wollen doch auch unsere Hörer nicht No Letting Go lassen.
1: Wir wollen euch natürlich nicht gehen lassen.
0: Deswegen schaltet doch einfach in 2 Wochen wieder ein. Auf www.radiostörfunk.de im Livestream oder auch noch in der Mediathek.
1: Oder auf einem guten analogen Weg unter der 97,5 in Schwäbisch Hall oder in Crailsheim unter der 104,8 beim Cruisen. Weiter geht's mit No Letting Go, ein etwas ruhigerer Track. Viel Spaß.

0: So, das war die Nina Sky mit Chabba mit Move Your Body. Der Song ist von 2004, 12. April 2004. Ist auch schon eine gute Zeit her mittlerweile, ne?
1: Definitiv.
0: 20 Jahre alt wird der Song im April. Und ich denke, ein ähnlich alter Track kommt als nächstes. Und zwar Never Leave You von
1: Lumidi. Ja.
0: Was verbindet dich mit dem Track, Chris?
1: Boah, was ist denn das jetzt für eine Frage? Was mich mit dem Track verbindet, yeah, dass der den gleichen Beat hat wie nämlich, ich kann das von hier mit meinen schlechten Augen gar nicht mehr erkennen, aber
0: Move Your Body.
1: Move Your Body und aber auch davor
0: No Letting Go.
1: Ja Mann, genau. Das ist das, was mich mit dem verbindet.
0: Schöner, ruhiger Drive, aber irgendwie auch ja, euphorisierend.
1: Ich muss zugeben, der jetzige Beat mit seinem Saxophon hängt mir so im Ohr, dass ich gar nicht an den anderen gerade denken kann. Das hat Alborosie auch sehr gut hinbekommen.
0: Ja, sein Album von 2023 zusammen mit Schenkendub, wo sie ein Album produziert haben, nur mit Instrumentals. Wunderschön.
1: Phänomenal gut.
0: Und die Schenkendub sind die Jungs mit den Instrumenten und Alborosie eben der Producer mit den Beats.
1: Top, top, top.
0: Gute Kombination.
1: But, hear me now, hear me now. Der Grund, warum ich versucht habe, heute so ein bisschen die jamaikanische Sprache nachzuahmen, ist, oder das Patois, wie man sagt, ist, weil es auf einem englisch basierenden Kreolsprache ist und mit westafrikanischen Einflüssen, wo ich auf unsere Show Better Together zurückkommen will, weil englisch basierte Kreol mit westafrikanischen Einflüssen gibt einfach einen viel cooleren, smootheren Klang, den wir hier in dieser Musik vertreten haben und einfach wunderschön rüberkommen. Deswegen, listen up to, was kommt als nächstes?
0: Never Leave You von Lumidi.
1: Bomberklart.
0: Yeah, yeah.

0: und Gimme the Light von Sean Paul nochmal als krönenden Abschluss
1: mit Busta Bass.
0: Busta Bass.
1: Busta Rhymes.
0: Wir sind leider schon wieder am Ende unserer Stunde angekommen. Mhm.
1: So sieht's aus.
0: Und
2: schön
0: haben
2: war's.
0: Noch ein schön was. Und haben noch einen letzten Track, einen Klassiker mit dabei und wollen euch damit in den Abend verabschieden. Schaltet wieder ein in zwei Wochen.

Willkommen zu einer neuen Ausgabe der Kunstpause hier auf Radio Störfunk. Viel Neues kann ich heute leider nicht berichten. Ich habe nur eine einzige CD, die ich heute vorstellen kann. Das ist wohl der Urlaubszeit geschuldet. Eine CD, die bei GLM Records erschienen ist. Nicht GLM Records, sondern GLM Music. So, korrekt. So heißt das Plattenlabel. Ich habe aber nochmal zurückgeblickt in die letzten Sendungen. In diesem Fall war es die Sendung, von wann war die denn? Die das vorletzte Mal lief, also im Juli. Da hatte ich die CD Freedom Trail des luxemburgischen Jazz-Trios mit dem Pianisten Michael Reichs, dem Kontrabassisten Marc Demuth und dem Drummer Paul Wildgen vorgestellt. Gast auf einigen Tracks ist da der Tenorsaxophonist Joshua Redman. Und die drei haben das mit ihm zusammen mit dem luxemburgischen Philharmonischen Orchester unter Leitung von Vince Mendoza aufgenommen, diese CD Freedom Trail. Und ich habe mir gedacht, wir hören uns heute mal nochmal die ersten beiden Tracks dieser CD an. Das erste heißt, so wie die CD selber, Freedom Trail, und der zweite Never Seen Again.

Soweit also Freedom Trail und Never Seen Again von der CD Freedom Trail mit dem luxemburgischen Philharmonischen Orchester unter Leitung von Vince Mendoza, mit dem Trio von Michael Reis, Klavier, Marc Demuth, Bass und Paul Wildgen, Drums, sowie als Gast Joshua Redman, Tenorsaxophon. Ja, und der Kurzpause hier auf Radio Stiftung geht's weiter mit einem weiteren Rückblick. Eine interessante CD war auch Edgar Knechts Colors of Europe. Die Freedom Trail, das wollte ich noch ergänzen, ist genau bei, na, wie heißt das Label? Cam Jazz erschienen, und Edgar Knechts Colors of Europe bei GLM Music. Und ja, auch da finden sich Gäste auf einigen Tracks, und in diesem Fall beim ersten Track, den ich heute spiele, daraus Tarantola, ist Luciano Biondini auf dem Akkordeon Gast, und auf dem zweiten, das muss ich gerade selber schauen, mit dem Titel Still, da ist es der Bassklarinettist oder beziehungsweise Klarinettist Christoph Pepe Auer auf der Bassklarinette natürlich. Und Edgar Knecht, auch hier natürlich ein Jazz-Trio, Edgar Knecht, der auf dem Klavier und City zu hören ist, spielt zusammen mit dem Kontrabassisten und auch auf dem E-Bass Till Spohr und dem Drummer und Perkussionisten Tobias Schulte. Wir hören zwei Titel hintereinander, Tarantula und Still, beide von Edgar Knecht selbst geschrieben.

Das war das Edgar-Knecht-Trio zusammen mit dem Bassklarinettisten Christoph Pepe Auer von ihrer CD Colors of Hero bei GLM Music erschienen. Und bei diesem Plattennebel bleibe ich. Und jetzt kommt die einzig neue CD, die ich heute vorstellen kann. Die trägt den Titel Only Hits und es ist wieder ein Trio. Diesmal mit der Sängerin Lisa Wahland, dem Gitarristen Paolo Morello und dem Bassisten Sven Faller. Und auch hier sind wieder Special Guests mit drauf auf der CD. Ich fange mal an mit einem Titel von den Beatles, Here, There and Everywhere, in der Version von diesem Trio. Da sind auch nur alle drei drauf zu hören.

Ja, so klingen die Beatles also von diesem Trio gespielt, beziehungsweise gesungen. Und ein anderer Klassiker der Popmusik ist natürlich House of the Rising Sun, beziehungsweise eigentlich ist es ja noch viel älter, dieses Stück. Die Animals haben es als Popmusik sozusagen bekannt gemacht. Und wir hören hier nochmal Lisa Barland, Paolo Morelio und Sven Faller.

Tja, schon sind wir durch mit dem House of the Rising Sun, meistens viel epischer, hätte ich es fast gesagt, ausgebreitet, dieser Song. Jetzt kommen wir zu einem, da sagt Sängerin Lisa Wahland darüber, es war uns ein Bedürfnis, dieses Lied auf unserem Album zu haben, Unterstützung und Hilfe nicht schwer und dramatisch, sondern sinnvoll, freudig und dankbar zu feiern. So entstand dieses unerwartete Arrangement in unserer Trio-Version. Und das ist ein Stück von Paul Simon. Und dazu brauche ich eigentlich nicht viel sagen. Wir hören es ja jetzt.

Ja, eine sehr duftige Bridge over Troubled Water. Und zwischen all den Hits gibt es dann auch mal was Originales von Paulo Moreio und Lisa geschrieben und von Lisa Wahlert mit Text versehen, Wave by Wave. Und da erweitert sich das Trio zum Sextett. Da sind dann dabei Chris Gall auf Fender Rhodes, Henning Sieverts am Bass und Marco Lobo Percussion. Und Wave by Wave heißt dieser Titel.

Tja, und spätestens hier ist eigentlich klar, das ganze Album ist eigentlich so eine Art Bossa Nova vor lauter Leichtigkeit, was das Ganze ausstrahlt. Sam Cooke's Wonderful World, Madonna's La Isla Bonita, I Will Survive, Throw It Away, Fever oder Don't Think Twice It's Alright von Bob Dylan finden sich ebenso darauf. Und GLM Music, das Plattenlabel, hat es schön zusammengefasst. Dem lässt sich kaum noch was hinzufügen. Only Hits ist ein Album aus Begegnungen, aus gemeinsamen Recording-Sessions, aus dem Lustprinzip, aus dem genauen Hinhören und aus dem Mut, große Songs klein zu machen, damit sie wieder groß werden. Ein Trio, das Klang liebt und das Publikum genau dort abholt, wo Musik am stärksten wirkt. Nah am Ohr, nah am Herzen. Tja, das war es auch schon von der Kunstpause hier auf Radio Störfunk. Mit Ralf Snoraber am Mikrofon. Und wir hören zum Schluss noch, wenn ich es genau hinbekomme, vom Tempo her, wir hören zum Schluss noch von Antonio Carlos Jobim das Stück Desafinado. Ja, bis in 14 Tagen zu einer neuen Ausgabe der Kunstpause hier auf Radio Störfunk.

0: Fleck, der Sendung zum Mitmischen.
1: Ja, herzlich willkommen hier bei der 10. Ausgabe von Radio Rakia.
2: Dobrodošli.
3: Jubilarne.
0: Da.
1: Und ihr empfangt uns hier auf Radiostörfung der 97,5 in Schwäbisch Hall.
0: In Kreilsheim die 104,8.
3: In der Internet unter www.störfunk.de.
0: Stasmutschule, Sada. Was haben wir gerade gehört?
3: www.stoffen.de.
0: Nein!
3: Achso, Gottes Willen. Am Mikrofon, wie immer.
0: Achso, ja, hier.
3: Diana aka Dina.
0: Ja. Crossi aka Christiane.
1: Mini aka Manuel.
3: Aka Deutschmark.
1: Aka Deutschmark ist es.
3: Spannend. Am Anfang, wie gesagt, 10. Sendung, hätte man ja das gedacht.
0: Ja. Nein. Ja, doch. Echt, du nicht?
1: Doch, eigentlich.
3: Ihr habt ja recht. Wie 10 Jahre.
0: Ach komm.
3: Und es war Dubiosa Kollektiv und die haben auch auf Wacken dieses Jahr gespielt und es war phänomenal. Also die Leute haben es dort echt abgefeiert.
0: Ja, also laut den Videos schon. Ich finde, die passen, die kannst du, glaube ich, überall hinschicken.
3: Die können,
0: oder
3: auch. Die können überall
0: spielen. Metal, ja. Punk, egal, Ska, was weiß ich, Reggae-Festival. Ich glaube, die gehen überall.
3: 31.10. in Nürnberg im Löwesaal. Da spielen sie.
0: Ist es schon ausverkauft?
3: Nein, es gibt noch Karten.
0: Aha, Werbung, Werbung.
3: Und nächstes Jahr habe ich im Gefühl, dass sie auf einem Festival spielen, wo hier noch nie erwähnt wurde.
0: Noch nie, nein. Das findet jetzt auch parallel statt.
3: Nee, hat stattgefunden.
0: Ah, nee, hat stattgefunden. Ich bin gerade bei der falschen Sendung gedanklich. Mist.
3: Nee. Auf dem Punkrock-Holiday in nächstes
0: Jahr. Slowenien.
3: Habe ich so im Gefühl.
0: Ja.
3: Oh, ist jetzt schon mehr so.
0: Na, schön wär's.
3: Ja, und weil wir gerade bei Live sind, Dino Merlin haben wir ja auch schon gehört. Und der hat jetzt Ende August, Anfang September, Ende Juli, Anfang August, 3 Nächte hintereinander im Olympiastadion in Sarajevo gespielt.
0: Und wie viele Leute waren da? Weißt
3: so 200.000 an den 3
0: Krass,
3: Tagen.
0: Wow.
3: Und das war also von der Videos her spektakulär, also super. Da hätte ich auch Lust drauf gehabt. Und da hören wir jetzt den neuesten Song von ihm, Zbog tebe.

0: Schön, gell?
1: Immer. Urg,
0: da. Das war Zirvena Jabuka, haben wir auch in der ersten Sendung schon gespielt. Dazwischen bestimmt auch nochmal. Die besteht schon seit über 40 Jahren, diese Band. Und ich glaube, die kann man irgendwie immer hören und spielen. Das war ein sehr alter Song, Sainyati. Das ist eine sehr schöne alte Ballade. Ja, was kommt als nächstes? Was steht da?
2: Mia Dimšić.
1: Das kommt jetzt schon. Mia Dimšić, junge Sängerin aus meinem Teil Kroatiens, aus dem Osten, aus Slavonien, aus Osijek. Und die hat jetzt dieses Jahr Platte rausgebracht mit klassischen slawonischen Liedern.
0: Was macht die sonst eigentlich?
1: Schon poppig, folkig, so ein bisschen Taylor Swift-mäßig. Wir haben schon mal einen Weihnachtssong von ihr gespielt.
0: Das
1: ist von ihr.
2: Ah. Ja. Oh, da freue ich mich, ganz nebenbei freue ich mich jetzt schon auf die Weihnachtssendung 2026.
1: Nee, ich freue mich jetzt nicht.
2: Doch, minimal freue ich mich.
1: Auf jeden Fall, das ist auch ein altes, klassisches, slawonisches Lied, aber im Style von Mia Dimšić, schön entspannt, groovy, hört es euch an. Uživajte.

0: Ja, das war eine Band, die wir schon mal gehört haben. Bourgeoisia heißt sie. Eine recht junge Band aus Ljubljana. Mehr Daten habe ich gerade nicht. Wir haben auch schon mal einen Song gehört. Ich glaube, war das auch in der ersten Sendung? Wisst ihr das noch?
1: Alles.
0: Hint hieß der Song. Und das war jetzt LP. Für was LP steht?
1: Linkin Park.
0: Ja, sagst du. Keine Ahnung.
1: Jepa Brena.
0: Präner.
1: Das ist eine Tribute-Band von Jepa Brena.
0: Ja, ich fand die ganz gut. Und ja, die machen ja, so Mixed Music, sag ich mal. Rock, Punk, Rock, Pop, Funk, Disco, alles Mögliche. Und ja, fand ich ganz, ganz nett. Der nächste Song. Wie bin ich denn drauf gekommen? Ich weiß es nicht mehr.
1: Vielleicht hast du eine Mojese Bila Jedna.
0: Nisa Bila Jedna.
1: Gemischt.
0: Es geht um Gemisch.
1: Ich weiß, was gemischt ist.
0: Ich habe es nie probiert, aber es schmeckt. Ich kann mir nicht vorstellen, dass es schmeckt.
2: Nein, weiß ich nicht.
1: Ah, was? Das ist doch Wein.
0: Rotwein mit Cola.
1: Also Bambus. Wie Korea.
0: Korea? Nee, doch. Ist es Rotwein mit Cola? Doch.
1: Nee, gemischt ist, glaube ich, mit Sprudel und Schorle halt.
0: Ach so, nee.
1: Doch, Schorle.
0: Sicher?
1: Ja. Auf jeden Fall.
0: Na, egal, ein alkoholisches Getränk.
1: Wein gemischt mit
0: irgendwas.
1: Ich mag's. Jawohl.
0: Ja,
1: und das trinken wir schon viel in Kroatien.
0: Gemischt, ja. Also ich kannte das Getränk jetzt so nicht, den Namen des Getränks, ja. Naja.
1: Rotwein mit Fanta heißt immer ja Mischmasch.
0: Stimmt. Warum mischt man Rotwein mit so vielen Dingen? Das verstehe ich schon dreimal nicht.
1: Korea heißt in Kroatien Bambus. Jetzt habt ihr heute noch was gelernt.
0: Aber ich habe schon wieder vergessen. Weiterbildung keine
2: hier.
0: Guten Rotweingetränke. Rotwein trinkt man pur, meiner Meinung nach.
1: Aus dem Tetrapack.
0: Nein.
2: Sicherlich.
0: Auf jeden Fall heißt die Band Mladi. Oh, ich kann es nicht lesen.
1: Zumbulischen.
0: Was ist
1: Blume?
0: Echt? Was ist das?
2: Ja, und welche?
1: Sumbul, das wird nur während des Songs
0: recherchieren.
1: Okay, das Dings.
0: Ich fand den ganz witzig. Weiße. Das war eine fürs Punkrock Holiday eine Recherche und ich bin irgendwie auf die Band gekommen.
1: Für was?
0: Für ein bekanntes Festival in Slowenien, das im August immer stattfindet. Auf jeden Fall hören wir da einen Song daraus. Ich sag nur gemischt.
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0: Das war jetzt Getränkeblock. Bildes normaler Schädni. Prävische Suse mon Piu. Übersetzt heißt es.
1: Zu viele Tränen in meinem Bier.
0: Ja, das ist traurig. Und das ist Band, wenn ihr hier viele lustige Bandnamen, wenn ihr schon kaltes Bier hier gespielt, die Band, ja. Ladner Pivo. Und diese Band hier heißt Schmutziges Theater.
1: Ja, wo kann es eingestellt?
0: Gibt es auch schon lang legendär.
1: Ja.
0: Und als nächstes kommt was Bosnisches, The Eldin.
1: Das war's, oder? Haben wir den im Urlaub irgendwie gehört oder kam im Radio?
0: Aber es hört sich nach Urlaub an.
1: Ja.
0: Ich habe gleich Lust, beim Muschi Kaffee zu trinken. Also, Eldin, leg los.

0: So, jetzt kommt ein Tierblock. Nein, das ist jetzt ganz witzig. Das war die Band Mammut aus Kroatien. Eine Alternative Metal Band, die es schon jetzt fast 10 Jahre gibt. Es gibt jetzt eine Band aus Nordmazedonien, die auch Mammut heißen. Die hören wir jetzt als nächstes. Das war jetzt ein bisschen oder witzig, bin irgendwie auf Mammut gekommen. Ich weiß nicht, durchs Recherchieren wurde mir das wahrscheinlich auf Spotify irgendwie vorgeschlagen. Bis ich dann irgendwann mal gemerkt habe, es gibt 2 Bands eben, die Mammut heißen, die irgendwie Metal machen. Man hört dann schon den Unterschied.
1: Und aber, auch oder, gleich geschrieben, gell?
0: Ja, gleich geschrieben, also mit einem M, also 2 M im ganzen Wort, aber M-A-M-U-T.
1: Sie können ja dann zusammen mal auf Tour gehen.
0: Ja. Mammut und Mammut.
1: Als Vorbild von Mammut, Mammut.
0: Mammut oder Mammut? Mammut? Mammut? Wie spricht man es auf Kroatisch? Oder?
1: Mammut, Mammut.
0: Mammut. Mammut ist Mammut, oder?
1: Mammut ist Mammut. Ja. Das ist die Erkenntnis dieser Folge.
0: Mammut ist Mammut. Wir hören jetzt nochmal Mammut. Also davor war es Mammut mit Wojska und Jednok und jetzt kommt Mammut mit Jungle Call. Jungle Call, ja.
2: Und ihr seid hier noch immer bei Radio Rakia, der 10. Ausgabe.
0: Tada.
2: Müssen wir nochmal, finde ich, erwähnen.
0: Ja. Ja, schon. Und vor allem
2: kleines Mini-Jubiläum
0: ein Jahr, nee, für uns. Ich glaube, wann haben wir angefangen? Im März letzten Jahres.
1: März.
0: Ja, also 1,5 Jahre.
2: 1,5 Jahre, ja.
0: Also, haben wir gut.

0: ich muss vorlesen. Ein Song, den Mimi reingewählt hat. Jetzt ist der Song weg. Wo waren wir?
1: Coffee? Ah, ja,
0: warte,
1: ja.
0: Warte.
2: Wie heißt
0: der Song? Achso, der Jakob, was?
2: Jasinovic.
0: Jasinovic.
2: Jakob Jasinovic. Das ist der Kollege, ist gerade der heißeste Scheiß auf dem Balkan. Das ist ein Junge.
0: Kroatien oder wo? Oder? Komplett.
2: Also 20-Jähriger. Mhm. Und der hat jetzt, wo ich im Juni in Kroatien war, habe ich es mitgekriegt, die größte Halle in Zagreb, zwei Abende hintereinander ausverkauft.
0: Okay. Also wird er wahrscheinlich auch so ein Open-Air-Ding vielleicht mal in Zagreb bei Zagreb machen oder so?
2: Also wie gesagt, der Junge ist gerade der heißeste Scheiß.
0: Okay. Haben wir jetzt hier auch einen schönen Newcomer drin quasi. Genau. Ja.
2: Wir sind quasi die erste Sendung in Deutschland, wo das gewusst hat, dass der mal richtig groß ist. Aus dem wird noch was.
0: Aber der macht eher so ruhigere Musik, oder weißt du das?
2: Ich habe mich nicht durch den ganzen Backkatalog durchgehört.
0: Okay. Aber wir können ja mal auch recherchieren oder
2: wir spielen nochmal was von ihm.
0: Aber wir müssen noch mit der Blumen recherchieren, haben wir jetzt nicht gemacht.
2: Doch,
0: hast du gemacht?
2: Aber du hast vorhin nicht zugehört.
0: Entschuldigung, nee, habe ich nicht.
2: In der Zeit kannst du ja sagen, was als nächstes. Was oder Krossi, du sollst ja schon diese Tag oben hier. Sag
1: ja,
2: was.
1: Sam.
2: Sag
1: still.
2: Was.
0: Ja, Mirna.
2: Sumbuli sind Hyazinthen.
0: Hyazinthen.
1: Ja.
0: Die Hyazinthen.
2: Oh, schöne Blume.
0: Okay.
2: Kenne ich, ja. Aber ich habe gewusst, dass Sumbuli eine Blume ist.
0: Okay.
2: Zwetsche. Und jetzt haben wir einen kleinen Hunger gekriegt, weil wir die ganze Zeit vor dem Blumen reden, weil man immer den Hunger kriegt. Aber
0: ach so.
2: Oder? Kommt jetzt?
0: Nee, jetzt kommt was anderes.
2: Ach so, ja. Wir müssen uns ein bisschen gedulden mit dem Hunger. Was kommt jetzt?
0: Es kommt was ganz Altes. Jetzt kommt eine Band, eine Oldschool-Hip-Hop-Band, Tram Jedan heißt, also Tram 11 heißt die. Ich war vor, ich weiß nicht, das ist schon über 20 Jahre her bestimmt in Zagreb und bin da einfach in einen, ich glaube, es war im Bücherladen, im Buchladen kriegst du auch Musik-CDs. Und da habe dann einfach gefragt, oder das ist noch länger her, ich weiß es nicht, da habe ich noch viel Hip-Hop gehört. Ich hätte gern einfach irgendeine CD mit kroatischem Hip-Hop. Und dann haben die mir diese CD verkauft. Also Tram Jedan heißt und der Song heißt, und ich glaube, das Album heißt genauso, Čovječe ne ljuti se, also Mensch, ärgere dich nicht. Aber da hören wir vielleicht mal in einer anderen Sendung auch noch mal was. Die haben auch so ein Best-of-Album aufgenommen, unter anderem auch mit Elemental.
1: Oh.
0: Die haben wir auch schon öfter gespielt. Mhm. Da habe ich mir gedacht, das heben wir uns mal für eine andere Sendung auf. Und genau, jetzt hören wir da einen richtig schönen alten Hip-Hop.
2: Gibt es den noch?
0: Hip-Hop. Muss ich mal noch gucken. Also wie gesagt, ich glaube schon, aber genau weiß ich nicht. Kann ich auch gleich recherchieren.
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0: Ein bisschen Kopfnicko-Musik noch am Schluss.
1: Ja, das war Tramje Danais. Und ja, die gibt es tatsächlich noch. Die hatten eine längere Pause von 14 Jahren. Also die gibt es schon seit sehr lang. Sehr, sehr lang. Und das ist wohl eigentlich das Hip-Hop-Duo in Kroatien, das da wohl den Hip-Hop, sag ich mal, ja, nach Kroatien gebracht hat oder dort eben hat so entstehen lassen.
0: Kroatische Fanta 4.
1: Keine Ahnung, ja.
2: Coole Definition, ja.
0: Ja, die haben ja der deutsche Hip-Hop quasi berühmt, also bekannt.
2: Stimmt schon,
0: ja. Anderes Thema.
2: Ja,
0: da schließen wir doch Kreier.
1: Tuete, Musiko.
0: Ja, Musiko ist groß, schön, man dann das.
1: Dali, tojova Musika, koja pokaž, da je kraj li početak, ne? Naja.
0: 10. Sendung. Schön war's.
1: Jawohl.
0: Mit euch, Dame,
1: ja.
0: Muss ich auch mal sagen.
1: Der
0: macht Spaß.
1: Ja.
2: Macht sehr viel Spaß.
0: Auf die nächste 10 oder 100.
1: Ja,
0: auf
1: wir die 100. Haben, ich glaube, wir haben genügend
2: schon,
1: Material.
2: Genau, du hast doch vorhin schon festgelegt, 50 Sendungen muss es geben irgendwie.
0: Also die 50. Nehmen wir irgendwo auf dem Balkan auf.
2: Ja, genau, das hast du ja gemeint, das genau. Darf nicht dabei.
0: Und die 100 steht dann live irgendwo.
2: Oh Gott, 100?
1: Ja, irgendwo.
0: Man muss groß denken. Am Schluss noch auch ein Klassiker, haben wir auch in der ersten Folge gespielt, Parni Valjak. Damals haben wir es mit dem neuen Sänger gespielt, jetzt mit dem Originalsänger und wahrscheinlich ihr, ich würde sagen, größter Hit. Und zwar...
1: Svejoš miriši na nju.
0: Es riecht alles noch nach ihr.
1: Ach so, und übrigens der Essenssong, der muss ausfallen, den wir vorhin angekündigt haben.
0: Es ist auch recht heiß gerade, das passt. Und
1: der kommt das nächste Mal.
0: Die Jaja kriege den Stich bei der Hitze. Ist ein Spoiler fürs nächste Mal. Also.
1: Viel Spaß.
0: Macht's
1: schön
0: gut.
1: War's.
0: Man hört sich im Herbst.
1: Genau.
0: Und wir sind.
1: Uživajte.
2: Tschüss.

Da, yeah. Hallo und herzlich willkommen bei Geschichte im Ohr. Es ist wieder einmal Montag, 17 Uhr und ich hoffe natürlich, ihr hört Radio Störfunk. Ja, worum geht's heute bei Geschichte im Ohr? Heute bei Geschichte im Ohr habe ich euch ein bisschen was Rockiges mitgebracht. So wie letzte Woche auch schon. Aber das mal nicht ganz so rockig, aber naja, was heißt nicht ganz so rockig? Es ist auf andere Art und Weise rockig. Und zwar heute geht's um Billy Talent. Auch eine meiner absoluten Favorite Bands, die ich auch schon seit, keine Ahnung. Ich würde sagen, die höre ich seitdem es die gibt. Ja, und da habe ich euch jetzt mal ein paar richtig schöne Schinken mitgebracht. Und zwar würde ich sagen, wir starten als erstes direkt mit Try Honesty und im Anschluss Cut the Curtains. Also, machen wir mal ein bisschen Lärm. Also, jetzt habe ich ja zwei Sachen auf einmal gesagt. Ich wollte laut und Lärm. Also macht mal ein bisschen laut, macht mal ein bisschen Lärm hier für Billy Talent und Try Honesty. Und wir hören uns danach wieder. Bis gleich.

immer wieder. Wer es gemerkt hat, oder hat es auch nicht gemerkt? Es waren jetzt 3 statt 2 Liter. Nein, aber wer mich kennt, der weiß, das ist nicht neu. Das passiert halt immer, wenn ich so, ja, wenn ich so gerade im Musikfieber bin, lassen wir es mal so sagen. Also hatten wir jetzt natürlich von der Billy Talent, also von dem Album Billy Talent, von der Band Billy Talent, hatten wir jetzt Try Honesty, Cut the Curtains und Prisoners of Today. Ah, was tolle Lieder. Was tolle Lieder. Also ich muss auch ganz ehrlich sagen, es gibt, glaube ich, ich kenne eigentlich kaum irgendein Lied von denen, was mir jetzt nicht gefällt. Ja. Kommen wir jetzt wieder ein bisschen zurück. 1993 haben die sich gegründet. Und zwar bestehend aus Gesang Benjamin Kovalevich, Leadgitarre und Backgroundgesang Ian Dessa, Bass und E-Bass und Backgroundgesang Jonathan Gallant und Schlagzeug und Percussions Aaron Solovoniuk. Okay, ich hoffe, ich habe jetzt einfach mal alles richtig ausgesprochen. Dann der Schlagzeuger Aaron war ab 2016 krank, musste krankheitsbedingt aufhören. In der Zeit wurde er durch Lowell Campbell vertreten. Genau. Und ja, wie gesagt, das war jetzt gerade so das, okay, das erste Album kann man so nicht sagen, denn ursprünglich haben sie sich als Band Pets gegründet, 1993, aber dann gab es dann kleine Differenzen mit einer anderen Band, die ebenfalls so hieß, und auch eine kleine Neuausrichtung der Musik. Am Anfang war das noch wirklich sehr punkgeladen, und sie haben auch 98 ein Album aufgenommen, das heißt Vatouche. Ich muss mal gucken, vielleicht finde ich das in der Live-Recherche, vielleicht finde ich da noch irgendwas, was man da, was auf Vatouche drauf ist. Genau. 1999 erfolgte dann die Umorientierung zum Alternative Rock. Und wie gerade eben schon gesagt, wegen diesen kleinen Unstimmigkeiten mit einer gleichnamigen anderen Band gab es dann halt auch einen anderen Bandname. Und zwar haben sie sich dann umbenannt in Billy Talent, einer Figur aus dem Film Hardcore Logo. Ja, mit dem neuen Image und mit dem neuen Stil, ja, hatten sie auch gleich mal Interesse bei Torontos größter Rock-Radio-Show sich verschafft, und die Produzentin dachte sich, na, euch drücke ich einen Plattenvertrag rein. Und ja, das hat dann auch echt, echt gut geklappt. Ich sage, jetzt haben wir gerade schon die ersten Lieder gehört, von 99 bis 2004 aus dem Album Billy Talent. Ich würde sagen, wir machen jetzt direkt weiter von den Jahren 2005, 2007 mit Billy Talent 2. Das finde ich so absolut klasse. Wenn man nicht weiß, ob es jetzt das erste, das zweite oder das dritte Album war, Billy Talent machen es einem da echt einfach. Die schreiben einfach drauf, entweder Billy Talent 2 oder Billy Talent 3. Finde ich super. Ganz, ganz einfach. So, und ich würde sagen, oh, da sind so viele gute drauf. Ich würde sagen, wir hören als erstes Worker Bees. Und ach ja, ich würde sagen danach Where is the Line. Also jetzt erstmal Worker Bees und danach Where is the Line von dem Album Billy Talent 2. Und ja, ich hoffe, es ist immer noch genauso laut wie vorher. Wenn nicht, dreht wieder ordentlich auf, macht Lärm. Vielleicht kühlt euch das ein bisschen runter, wobei heute ist es ein bisschen schon kühler als die letzten Tage. Aber naja, egal. Jetzt gibt's erstmal Billy Talent. Da wird's warm im Ohr. Das ist gut. Bis gleich.

krass, was für wunderschöne Bretter. Ihr habt's gemerkt, auch diesmal hat sich ein drittes Lied da zugeschlichen. Ein drittes Lied vom Album 2. Muss jetzt nicht jeder lustig finden, ich schon. Und jetzt haben wir gerade gehört Worker Bees, Where is the Line und Pins and Needles. Also eigentlich ist das ganze Album von oben bis unten hörenswert. Aber jetzt habe ich mir mal die hier rausgepickt, die ich ja eigentlich schon sehr, sehr nice fand. Oder nice finde. Also, ja, es ist zwar etwas kühler, aber man merkt, die letzten Tage, die Hitze, die bleiben noch im Kopf. Das ist einfach, ja, war schon sehr, sehr heiß. Es war sehr heiß. Ich erwähnt, dass es heiß war? Egal. So, dann Billy Talent 2 kam am 23. Juni 2006 raus und erreichte tatsächlich in Kanada dreifach Platin. Das ist schon mal was. So. Am 19. Februar 2007 erreichte die Band mit ihrem Zweitwerk auch in Deutschland Platin-Status. Das ging flott. Als Single wurden Devil in the Midnight Mass, Red Flag, Fallen Leaves, Surrender und The Suffering ausgekoppelt. Alles Lieder, die ich jetzt nicht gespielt habe. Aber ich glaube, diese Lieder hatte ich alle in meinem ersten Part über Billy Talent. Denn es gab ja schon einmal eine Geschichte im Ohr mit Billy Talent. Lang, lang ist es her. Und da hatte ich aber genau diese Lieder, die eigentlich so bekannt sind. Die habe ich alle mal gespielt gehabt. Und jetzt, ich würde doch sagen, behandle ich eher mal so diese Abseits-Lieder, die absolut, wie wir gehört haben, nicht zu verachten sind. Ich würde auch sagen, wir gehen gleich weiter in das nächste Album. Ihr dürft mal raten, wie das heißt. Ich gebe euch einen Tipp. Ihr dürft dreimal raten. Nein, also Billy Talent 3. Und ja, ich würde doch sagen, das ist auch wieder so ein verdammt gut vollgepacktes Album. Dann würde ich doch Rusted from the Rain und Sudden Movements und wer weiß. Lasst euch überraschen. Vielleicht kommt ja noch ein drittes Lied dazu. Wissen wir ja schon mittlerweile. Also, dann hört ihr jetzt von Billy Talent dem Album 3. Rusted from the Rain und Sudden Movements. Also, viel Spaß, macht Lärm und have fun. Bis gleich.

So, und es war wieder einmal eine dreiteilige Überraschung. Also, wir haben gehört Rusted from the Rain, Sudden Movements und The Dead Can't Testify von dem Album Dry. Nein, also nicht Dry, also 3. 3. Billy Talent, drittes Album. So, Lille. Und ja, mein Gott, jetzt haben wir die Stunde schon fast rumgebracht. Aber ich muss noch was erwähnen. Denn manch einer fragt sich vielleicht, wo höre ich das eigentlich alles? Du, ganz einfach. Ihr hört es auf der 97.5 in Schwäbisch Hall oder auf der 104.8 in Greilsheim oder aber auch 24.7 auf www.störfunk.de und dann ja, entweder im Livestream zuhören oder einfach mal quer durch die Mediathek wurscheln. Da gibt's echt viele coole Sendungen und ja, also unter anderem dann halt natürlich auch diese hier zum Nachhören. Ja, und dadurch, dass wir jetzt nicht mehr ganz so viel Zeit haben und eigentlich noch ziemlich viel Musik übrig ist, würde ich doch sagen, machen wir gleich mal noch weiter und zwar einmal mit also auf jeden Fall will ich noch Dead Silence spielen. Jetzt muss ich aber ganz kurz im Kopf einmal durchrechnen. Ja, dann würde ich auf jeden Fall mal Dead Silence spielen und Swallowed Up by the Ocean. Genau. Und ja, im selben Zuge sage ich leider Gottes auch schon wieder Tschüssi Lüsi Lüsi, denn es ist vorbei. Die Sendung ist rum. Also natürlich nur für heute. Nicht für nächste Woche. Nächste Woche bin ich wieder da. Ich hoffe, ihr seid nächste Woche auch wieder da und schaltet wieder ein, wenn es wieder heißt Geschichte im Ohr, hier 17 Uhr auf Radio Störfunk. Ich habe ehrlich gesagt noch gar keine Ahnung, was ich nächste Woche mache. Ob es wieder in die Richtung Rock geht, könnte gut sein. Ich habe gerade eine sehr, sehr rockige Phase. Also von daher, lasst euch einfach mal überraschen und ja, es wird auf jeden Fall nicht ruhig. Und es gibt erst recht keine Totenstille. So, eine schlechte Überleitung pro Sendung muss einfach sein. Also, viel Spaß jetzt mit dem letzten Doppel, maybe vielleicht Dreierpack. Ich glaube aber nicht, dass es zu einem Dreierpack wird. Also, viel Spaß bei dem letzten Doppelpack mit Dead Silence und Swallowed Up by the Ocean aus dem Album Dead Silence von Billy Talent 2012. Also, jetzt aber viel Spaß, dreht nochmal auf und bis nächste Woche. Tschüsselü.

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Ja, lohnt. Herzlich willkommen hier auf Radio Störfunk, der 97,5 in Schwäbisch Hall, der 104,8 in Crailsheim oder online auf störfunk.de. Den Livestream ja anklicken. Klick, klick, klick, klick. Ach ja, ihr hört Larry FM jetzt für eine Stunde. Und am Mikrofon und an den Plattentellern für euch selbstverständlich und natürlich euer Larry. Uff, ja, wir starten ganz entspannt hier rein. Es wird smooth. Ich habe natürlich wieder ein bisschen Soul und Sachen für den Anfang vorbereitet. Noch ein Beatproduzent, den ich euch vorstellen möchte später. Gehen wir in Richtung Hip-Hop. Und auf jeden Fall noch Funk am Ende, ja. Ja, ich habe noch zwei schöne, oder drei sogar, schöne Funk-Tunes dabei. Ja, wir bauen uns auf. Jetzt erstmal entspannte Soul-Nummer, nämlich Bobby Humphrey. Sie spielt Flöte und singt auch. Und den Song, den ich jetzt spielen möchte, ist vom Album Tailor Made. Und der Song heißt Jealousy. Ja, und damit viel Spaß. Und lasst euch gut gehen hierbei.

0: 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Ja, zuerst Jealousy von Bobby Humphrey gehört.
1: Ja, und danach richtig schön, ich würde schon fast sagen, eigentlich ein Klassiker hier. Vom Album Star Booty, nämlich Ubiquity. Und Roy Ayers hat es produziert, nämlich der Song Love is Love. Puh. Ja, das Album ist echt wunderschön. Ja, ich habe jetzt noch eins, und zwar Curtis. Mit dem Album Roots. Da ist der wunderschöne Song, ist auch nämlich so schön slow, aber hat einen richtig geilen Groove. Now You're Gone. Auch nochmal ein bisschen was, ich würde mal sagen, sentimentaleres. Aber ey, der Groove ist fett. Würde wahrscheinlich die Beginners sagen. Also, ihr hört jetzt Curtis mit Now You're Gone.

It's all good. Ja, das war Curtis Mayfield mit Now You're Gone. Oh yeah. Ja, jetzt habe ich noch ein Schmankerl. Ganz lustige Nummer, muss ich ehrlich sagen. Ich finde die echt, die erinnern mich irgendwie an so, weiß nicht, da kommen irgendwie so Simpsons-Vibes in den Kopf. Love of Mine von Stuff. Genau. Produziert von Van McCoy, Charlie Kipps und Stuff, ja. Zusammen und ja, der Sänger, der macht mir einfach diese Vibes. Zieht's euch rein, genießt es. Love of Mine von Stuff.

das war Love of Mine von Stuff. Ja, meines Erachtens echt ein crazy Song, aber ja, er hat ein Feeling, Mann. Er macht einen Vibe, Mann. Und das gefällt mir an dem Song. Ja, jetzt gibt's für euch ein paar Hip-Hop-Tunes auf die Ohren. Wir machen smooth, entspannt. Vielleicht kommt mal Rap. Sonst entspannte Beats. Und dann hört ihr gleich nochmal von mir. Also viel Spaß. Lehnt euch zurück, entspannt euch.

Zur Fortsetzung des Programms schalten wir jetzt um nach Köln.

Ja, ihr habt gehört, wir schalten um nach Köln. Ihr seid aber immer noch auf Radio Störfunk hier bei Larry FM. Und ja, was wir nach Köln umschalten ist, ja, den Produzenten, den ich euch heute vorstellen möchte. Nämlich Neu Riches. Puh. Oder Neuland auch. Neu Riches ist sein Rapper-Ding. Hat er auch ein Album rausgebracht erst und früher ganz viele Sachen gemacht. Ja, der kommt aus den Dunstnebel auch in der Nähe von Retro-Gott Hulk Hogan, vom Entourage Business Label aus Köln. Genau, und der hat echt jetzt die letzte Zeit echt viel Zeug geliefert. Nämlich hat er Welle 9 gehabt, ein wunderschönes Album mit, ja, da macht er extra solche Radiosounds eben rein und hat da lauter seine Beats rein und hat auch ein paar Rap-Sachen mit dabei. Und das ist ein wunderschönes Ding, was man von vorne bis hinten durchhören kann. Und ja, da hat er auch schon Welle 9, die zweite Sendung, schon rausgebracht. Alles klar, Mann, das ist echt krasse Sache. Und ja, ich möchte direkt aus der zweiten Sendung jetzt von Welle 9 von Neuland den Song The Creators spielen. Da ist Retro God und Sonera am Mikrofon drauf vertreten. Also viel Spaß.

Ja, ihr merkt, Neuland hat richtig schöne Sounds am Start. Es ist richtig, ich kann es immer so schwer beschreiben. Also es ist echt, es sind einfach Sounds, die einen schön packen, die einfach einen schönen Vibe machen. Und davon hat er echt einige Beats. Das hier, was ihr jetzt gerade hört, ist Locker mit Hulk Hoden zusammen, Remix. Echt wunderschön. Und ja, auf dem zweiten, also auf dem ersten ist echt viel Beats. Auf der ersten Sendung von der Welle 9. Und ja, der Song aktuell ist auch von der ersten Platte. Jetzt haben wir ja aber nochmal die zweite, weil da hat er noch oft eine Benita mit dabei, die singt. Und ja, ich finde, es passt echt mega auf seine Beats. Es flowt wunderschön. Und was wir da jetzt hören, ist für alle Zeit.

Ihr seid bei Larry FM mit eurem Larry am Mikrofon und an den Plattenspielern. Ja. Ja, und gerade habt ihr einige Beats von Neuland gehört. Auch als Rapper, als Neu Riches bekannt. Aus Köln, ein Beatproduzent. Wunderschön. Ja, die Vorstellung hier, da werde ich erst gar nicht ganz gerecht, muss ich ehrlich sagen. Der hat noch viel mehr im Petto und ich muss auch ehrlich sagen, ich habe es gerade gemerkt, ich habe auch sogar eine Platte vergessen von ihm. Also, keine Angst, ich werde ihn wieder mitbringen und dann nochmal was von ihm erzählen. Das waren auf jeden Fall die sehr entspannten Nummern. Puh, Welle 9. Erste Sendung und zweite Sendung. Ja. Und ja, wir kommen langsam am Ende der Sendung und ich habe euch am Anfang der Sendung schon gesagt, ich habe noch ein paar funky Tunes, Mann, und jetzt gibt's noch mal Sound, ein bisschen Groove, können noch mal ein bisschen aufdrehen mit den Roadrunner, Junior Walker und The Allstars und das Album, ach, an alle Business-Leute, an alle Hustler, Money, That's What I Want, heißt der wunderschöne Song und jetzt viel Spaß damit.

Wir sind am Ende der Sendung von Larry FM. Ja. Herbie Hancock. Vom Album Fat Albert Rotunda. Wunderbares Album. Da ist auch Jessica drauf. Ich glaube, das wurde damals auch für Shook Ones gesampelt. Ja, so groovy, man. Ja. Der Song heißt Oh, Here He Comes. Und ja, ich dachte eigentlich, den nehme ich als Intro, aber ich wollte eigentlich smooth anfangen. Jetzt ist es das Outro. Und ich glaube, das passt genauso. Also, das war's hier mit Larry FM. Ich verabschiede mich. Wir hören uns wieder in 2 Wochen. Dann heißt es wieder Hip-Hop, Soul und Funk für euch auf die Ohren. Und ja, ich wünsche euch einen wunderschönen Tag. Genießt es. Ciao, ciao.

Bad Taste und Action von den Polysix, das Intro zur Sendung hier am Montag von 19 bis 20 Uhr, am Samstag in der Wiederholung von 12 bis 13 Uhr. Bad Taste, am Mikrofon ist der Wolfgang und ihr hört 3 Monate lang in Vertretung von Moving Pictures eine Musiksendung mit mir am Mikrofon und ab dem, glaube ich, 4. Oktober ist es. Der erste Montag im Oktober geht es dann wieder los mit Moving Pictures Film und Kino hier mit mir und Katrin bei Radio Störfunk. Ja, ich muss mich erstmal entschuldigen für letzte Woche, denn da ist mir privat was dazwischen gekommen. Deswegen gab es eine Wiederholung von der letzten Sendung. Sehr, sehr viel Chiptunes, Punk-Mischungen. Kann man auch zweimal hören, waren, glaube ich, coole Sachen dabei. Diese Woche machen wir einen ganz anderen Ausflug, nämlich in die 90er und die Anfänge nicht des Punkrock allgemein, sondern für mich zumindest. Anfang der 90er war ich, lasst mich rechnen, 14, am Ende der 90er 24. Das heißt so, ja, meine Teenager-Jahre, wo ich mich mit dieser Musikrichtung angefreundet habe, Punkrock. Ich kam vom Metal und habe dann über einen sehr guten Freund nach wie vor, der nach wie vor ein sehr guter Freund ist, damals quasi erstmal über Fanzines, also Fanzines zum Punkrock gefunden. Ich habe also mehr drüber gelesen, als die Musik tatsächlich gehört und bin dann so reingerutscht in die Geschichte. Und das wollte ich heute mal so ein bisschen aufarbeiten mit ausschließlich Songs aus den 90ern. Es geht so Anfang der 90er, 91 los, ist nicht chronologisch, sondern so ein bisschen durcheinander. Aber vom Musikstil her so ein bisschen angeglichen. Und das war für mich auch so eine Zeit, wo es losging mit Politik. Wobei, stimmt nicht ganz. Ich bin eigentlich eher von Rage Against the Machine und den Songs von denen so ein bisschen politisiert worden, aber so richtig in Richtung deutsche Politik ging es dann los mit Punkrock in den 90ern. Und da war eine Band ganz ausschlaggebend, die es jetzt auch wieder gibt mit einem neuen Sänger, nämlich Slime, und ein Album, das höre ich bis heute sehr, sehr gern, eins meiner Lieblingsalben der Band, nämlich Schweineherbst. Und da gibt es einen Song, der sich mit Rechtsradikalen beschäftigt. Und wenn man das jetzt mal so rekapituliert, dann ist der Song aktueller denn je, wenn man sich das ganz furchtbare Wahlergebnis von Sachsen-Anhalt von diesem Wochenende anguckt, wo allen Ernstes 34% aller Wahlbeteiligten eine Nazi-Partei gewählt haben. Ich fange jetzt gar nicht an mit Begriffen von gesichert Rechtsextrem. Es sind einfach Nazis. Ja, diese ganze Partei ist komplett durchsetzt mit rechtsradikalen Nazis und alle, die die wählen, machen sich mitschuldig an dem, was jetzt passiert. Jetzt 34%, Moment mal, die haben 44 bekommen. Ja, wenn man das wahlbeteiligungsmäßig, ich glaube, wir hatten so eine Wahlbeteiligung von knapp 80%, 77 irgendwas, dann mal runterrechnet, dann sind es tatsächlich circa ein Drittel aller Wahlberechtigten, die diese Partei gewählt haben, die kein Problem damit haben, eine Partei in ihrem Land an die Macht zu bringen, die Nazis sind. Das ist unfassbar. Und jetzt heißt es kämpfen und ich kriege immer noch Gänsehaut bei diesem Song, der heißt Gewalt von Slime vom Album Schweineherbst. Mein Bruder hat, der Song ist, warte mal, 92 rausgekommen, glaube ich. Mein Bruder hatte den mal, der ist ein paar Jahre jünger wie ich, in der Schule dabei, im Musikunterricht, da durfte jeder so abwechselnd mal einen Song mitbringen. Und der hat den spielen lassen und die Reaktion des Musiklehrers damals war, ja, interessanter Text. Vielleicht noch ganz kurz zur Einordnung. In dem Song wird genannt jemand namens Wolfgang Grams. Das war ein Mitglied der Roten Armee-Fraktion. Und der wurde damals in Bad Kleinen auf dem Bahnhof von der GSG 9 erschossen. Und es gibt immer noch Gerüchte, lässt sich aber alles jetzt nicht beweisen oder widerlegen, dass er eben exekutiert wurde. Das heißt, der war natürlich bewaffnet, gefährlich, aber schon entwaffnet war, auf den Gleisen lag und dann von der GSG 9 exekutiert wurde, das heißt unbewaffnet, sich schon ergeben hatte und erschossen wurde. Ja, wir hören mal rein in den ersten Song, der mich sehr, sehr, oder die Band, die mich sehr, sehr geprägt hat, in meinen Jugendjahren, in meinen Punkjahren, Slime, Schweineherbst, der Song heißt Gewalt.

Slime vom Album Schweineherbst hier bei Bad Taste. Wir machen einen Ausflug in die 90er und aus aktuellem Anlass natürlich ein bisschen politische Songs, wobei Slime natürlich im Mittelpunkt steht. Und ich komme nochmal zurück aufs Wahlergebnis in Sachsen-Anhalt und zurück auf das AfD-Verbot. Und da höre ich jetzt schon wieder die Stimme, naja, wenn die jetzt 44% haben, dann wählen die ja so viele Menschen, dass wir das jetzt nicht verbieten können, weil wo kommen wir denn da hin und so weiter. Und ich möchte nochmal betonen, dass eine demokratische Regierung die Pflicht hat, die Demokratie zu verteidigen. Und scheißegal, was dabei rauskommt bei diesem Verbotsverfahren, sie haben die verdammte Scheißpflicht, das einzuleiten, denn alle Anzeichen sprechen dafür, dass die AfD verfassungswidrig ist. Und das ist unterlassene Hilfeleistung, was die da tun, vor allem die CDU. Und ich denke, sie haben auch einen sehr guten Grund dafür, das zu unterlassen, denn die AfD spielt ihnen natürlich in die Karten, wobei sie ihnen natürlich jetzt die Prozente wegfressen wie nix und da gucken sie blöd aus der Wäsche. Aber die CDU ist natürlich am Ende des Tages ideologisch einer AfD viel näher als zum Beispiel einer Linken, die ihren reichen Spezies das Geld wegnehmen wollen, um das gleichmäßig in der Bevölkerung zu verteilen. So sieht es nämlich aus. Und deswegen wird nichts passieren, aber die CDU wird am Ende des Tages dumm aus der Wäsche gucken, denn sie wird irgendwann überflüssig werden oder sich, das befürchte ich fast, der AfD unterordnen und mit denen irgendwann in eine Koalition gehen. Wir haben es gesehen in Österreich, irgendwann passiert das. Ich sag schon länger und ich hoffe nicht drauf, aber ich befürchte, dass wir irgendwann die erste Regierung in einem Land oder auch in Deutschland sehen werden, die AfD regiert ist, mit zusammen als Juniorpartner mit der CDU. Und dann gnade uns Gott. Wohl, den gibt es auch nicht, aber gut, dann gucken wir mal, wie es weitergeht hier in der Gesamtscheiße. Ich habe neulich einen schönen Aufkleber gesehen, gegen die Gesamtscheiße kann man mittlerweile, glaube ich, angesichts der Gesamtsituation ganz gut unterschreiben. Ja, ich habe noch einen politischen Song. In den 90ern war ein Indie-Plattenlabel hier in Deutschland im Punkbereich sehr aktiv, nämlich Vitamine Pillen Records. Da waren so coole Bands wie Knochenfabrik, Bambix

fast 4 Minuten für einen Punk-Song natürlich extrem lang. Das waren The Wohlstandskinder und ihr hört Bad Taste hier bei 97.5 in Schwäbisch Hall, die 104,8 in Crailsheim oder störfunk.de überall sonst. Wir sind in den 90ern und da gab es ein Nebenprojekt einer Band namens But Alive. Der Sänger heißt Markus Wiebusch, ist heute bei Ketka aktiv, kennt ihr vielleicht, haben ein neues Album gemacht vor 2 Jahren oder letztes Jahr. Und da gab es ein Nebenprojekt mit Ska-Punk, das hieß Rantanplan. Die Band gibt es immer noch, aber die ersten beiden Alben waren mit Markus Wiebusch von But Alive am Mikrofon. Die sind essentiell, vor allem das erste, kein Schulterklopfen gegen den Trend. Und er hat damals schon bewiesen, dass er grandiose Texte schreiben kann, unter anderem diesen: Atheismus, wie er sein muss.

0: Die Boxhamsters, wer sich nach einer Figur von Monty Python benennt, der hat natürlich schon gewonnen. Und das war jetzt ein Schreisong von Boxhamsters vom Album Tupper Party, wahrscheinlich das Beste, wobei da lässt sich streiten. Und der Sänger kann auch richtig singen, aber der Song heißt Radio und ist natürlich prädestiniert hier für die Sendung. Wir machen weiter mit Butter Life. Wir hatten schon das Side-Projekt von Rantanplan. Und mir gefällt das letzte Album von Butter Life tatsächlich am besten. Das mochte ich seinerzeit, als es Anfang der 2000er rauskam, gar nicht so. Da war das Album nämlich jetzt mein Lieblingsalbum der Band. Bis jetzt ging alles gut. Und sie haben immer sehr viel gespielt, auch mit Samples, Einblendungen. Und das ist wahrscheinlich einer der bekanntesten Songs von Butter Life. Ich möchte Ilona Christen die Brille von der Nase schlagen.
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Der Song heißt Friseur, am Mikrofon war Jens Rachhut und das war Band Nummer 4, glaube ich, von ihm. Er hat ja alle 5 Jahre mal so grob geschätzt eine neue Band. Sein letztes Album mit der Band Ausgestorben kam dieses Jahr. Planetenübergabe, cooler Titel. Und das war Dackelblut vom ersten Album Schützen und Fördern. Das war eine der wenigen Bands, die, glaube ich, sogar 2 Alben rausgebracht haben. Ich guck mal, ob ich es zusammenkrieg. Angeschissen, das Moor, Blumen am Arsch der Hölle und dann kam Dackelblut. Genau, die 4. Band von Jens Rachhut war das hier bei Bad Taste. Wir machen weiter mit keiner deutschen Band. Es geht hier weiter mit Leatherface. Ich fand den Song immer sehr grandios. Not Superstitious vom Album Mush aus den 90ern.

Not Superstitious. Also nicht abergläubisch. Die Band Leatherface und der Gesang ist sehr leise bei dieser Band, aber da verschmilzt alles so zu einer Einheit und das ist auch ein, denke ich mal, bewusst gewähltes Stilmittel, den Gesang jetzt nicht so die Priorität zu geben. Ja, wir machen weiter mit einer Band aus Bamberg, die, weil eben kurze Entfernung, in Nürnberg sehr oft aufgetreten sind und da habe ich auch meine Jugend verbracht in diversen Etablissements wie dem K4 und dem alten Kunstverein und da haben sie sehr oft gespielt, nämlich die New Wave Hookers aus Bamberg und ich muss das kurz mal ablesen, die haben sich selber oder ihre Musik bezeichnet als Proto, Progressive, Pro, Pot, Post, Prol, Positive, Power, Porno, Punk, Pop, Band. Ja, wer hat sich das gemerkt? Die New Wave Hookers. Erinnere ich mich gern dran, waren coole Konzerte und das ist hier jetzt ein Song vom zweiten Album Kings in Satanic Service und in dem Album danach, was nach diesem kam, also das dritte Album, da ist mal gerade kurz vorher der Bassist hops gegangen, beziehungsweise nicht hops gegangen, sondern die hat die Band verlassen, ist nicht gestorben, sondern einfach nur hatte keinen Bock mehr und deswegen haben sie das Album dann kurzfristig ohne Bass aufgenommen, auch ein sehr kurioses Stück irgendwie Zeitgeschichte und klingt deswegen auch so ein bisschen arm an Sound. Das ist anders bei dem Album hier, Kings of Satanic Service von den New Wave Hookers und der Song heißt Sweet Little 16.

Ja, auch nach 30 Jahren einer der melodischsten Punkrock-Songs ever. Das war die ungarische Band Aurora. Das Album heißt Illegales Bal. Das traue ich mir noch halbwegs zu. Der Song heißt, ich lese einfach mal vor, wie es hier steht, Kiffer Skart Citrom. Natürlich vollkommen falsch ausgesprochen in Ungarisch. Wahrscheinlich klingt es ganz anders, aber irgendwas muss ich ja sagen hier. Ich habe eine etwas traurige Geschichte zu dieser Band, denn die sollten irgendwann in den 90ern im K4 in Nürnberg auftreten. Wir sind hingefahren und dann haben wir uns beim Weg auf die Eingangstür zum Komm, hieß es damals noch, dann später K4, noch gewundert, warum die Straße so dunkel ist. Und dann war die Tür zu und am Eingang klebte ein kleiner Zettel und da stand drauf, ja, das Konzert fällt aus, denn der Tourbus ist irgendwo an der Grenze zu Ungarn leider kaputt gegangen und die Band wird nicht kommen. Ja, war ein richtiger Scheißabend, wobei wir haben uns noch ein bisschen rumgetrieben in Nürnberg, war glaube ich nicht ganz so schlimm, was wir genau gemacht haben, weiß ich nicht mehr, aber Aurora habe ich dann erst später nochmal live gesehen und ich fand sie großartig. Und wie gesagt, einer der melodischsten Songs, den ihr gerade gehört habt, von dem Album aus den 90ern. Ja, jetzt kommen wir zu einem Song, der doch gern mal bitte im Radio gespielt werden sollte. Der heißt nämlich Please Play This Song on the Radio. Vom Album White Trash, Two Heaps and a Bean von NoFX, die sich ja kürzlich aufgelöst haben. Und dann kommen wir doch dem Wunsch mal nach und spielen den im Radio.

Das war Lee Hollis mit seiner, ja, ich würde nicht sagen Zweitband, aber eher unbekannteren zweiten Band Steak Knife. Und My Home is the Gutter. Ja, was ist die erste Band? Die Sperm Birds. Dafür ist er eigentlich bekannter gewesen. Ist ein Amerikaner, der aber in Deutschland gelebt hat, also beide Bands, deutsche Bands, Sperm Birds und Steak Knife. Und er hat auch Kurzgeschichten geschrieben. Ich habe irgendwann in den 90ern mal ein Band von ihm gelesen und kann mich sehr gut an die Story erinnern, The Death of Motherfucker. Da hat er von seiner Jugend in den USA erzählt und der Bedeutung des Wortes Motherfucker. Und das war damals, da kann ich mich noch gut erinnern, wie er das in der Geschichte beschreibt, wenn sein Vater dieses Wort in den Mund genommen hat, dann war quasi alles zu spät. Also das war eine absolute Ausnahme und jetzt quasi findet man das bei Filmen, Texten, Rap und so weiter quasi in jedem zweiten Satz oder auch Fuck generell. Und das hat quasi so mehr oder weniger komplett an Bedeutung verloren, dieses Wort, diese Ausdrücke. Darum geht's in der Geschichte The Death of Motherfucker von Lee Hollis. Und ja, wir machen weiter hier bei Bad Taste mit Musik aus den 90ern, Punkrock. Und ja, auch so eine Art, ich würde nicht sagen Zweitband, aber Mitglieder der sehr, sehr bekannten Band aus Portland, nämlich den Poison Ideas. Die haben sich dann später, nachdem sich die Band zeitweise mal aufgelöst hat, eine neue Band gegründet, nämlich Apartment 3G. Und das erste Album davon heißt Punk Machine und der Song Salmon Day. Und die sind nicht weniger gut als Poison Idea.

Apartment 3G. Und für alle, die sich jetzt wundern, dass ich was überspringe, die quasi im Stream die Liste vor sich haben. Ich muss ein bisschen hinne machen, deswegen lassen wir den nächsten Song aus. Aber zu den Descendants, da kann ich mich noch ganz gut erinnern, das Album Everything Sucks in den 90ern, als das rauskam. Wir saßen bei einem guten Freund im Wohnzimmer, er legt das Album auf, wir hören das zum ersten Mal und der erste Song, nämlich der titelgebende Song Everything Sucks, bläst uns komplett aus dem Sessel. Und danach hat sich für diesen Song der Begriff etabliert, das volle Brett.

tja, seltener in 1,5 Minuten aus dem Sessel gerockt worden als bei Everything Sucks von den Descendants. Wir sind auf der Zielgeraden und es gibt, ich denke mal, so ein paar Alben, ich kann sie vielleicht an den Fingern an einer Hand abzählen, wo wirklich jeder Song ein absolut zeitloser Klassiker ist. Und das erste Album, das mir dazu einfällt, ist An Outcome, The Wolves von Rancid. Und wir wählen einfach irgendwas, Olympia, We A.

Zur letzten Band könnte ich euch wundervolle Geschichten erzählen. Schöne Zeit gehabt mit denen, aber wir haben keine Zeit mehr hier in der Sendung, denn es geht zu Ende mit Bad Taste für diese Woche. Wir hören uns nächste Woche wieder. Bleibt stabil gegen die braune Pest da draußen und hört weiter Radio Störfunk 97.5, Schwäbisch Hall 104.8 in Crailsheim und störfunk.de überall sonst. Das war Bad Taste, am Mikrofon war der Wolfgang. Das ist die Strafe mit ihrem ersten Album. Die Strafe muss sein. Die Welt ist

Hallo und willkommen, liebe Hörerinnen und Hörer, zu einer weiteren Ausgabe der Musiksendung Terrific Tunes, Where Have All the Good Times Gone, hier auf Radio Störfunk. Mein Name ist Ralf Heber. Heute erwarten euch hier einige Perlen aus dem Bereich Black Music. Zum Einstieg habt ihr ja schon The Supremes mit Where Did Our Love Go gehört. Bei Where Did Our Love Go handelt es sich um den ersten großen Hit der Girl Group, bestehend aus Diana Ross, Mary Wilson und Florence Ballard, der es im Jahr 1964 als Single mit der B-Seite He Means the World to Me auf Position 1 der amerikanischen Charts schaffte. Geschrieben wurde der Song vom Trio Holland Dozier Holland, die zwischen 1962 und 1967 etliche Songs für Künstler schrieben, die beim Motown-Label unter Vertrag standen. Übrigens war Where Did Our Love Go ursprünglich auf Mary Wilsons Stimme zugeschnitten, dann wurde aber entschieden, Diana Ross solle das Lied singen. Dies hatte zur Folge, dass Diana für das Lied in tiefere stimmliche Sphären gehen musste, als sie das sonst tat. Eine LP mit dem Titel Where Did Our Love Go kam 1964 dann auch noch heraus und The Supremes spielten den Song sogar noch einmal in deutscher Sprache ein. In dieser Version heißt das Lied Baby, Baby, wo ist unsere Liebe? Und während viele Motown-Künstler wie The Supremes in der Regel eher brave Liedchen mit harmlosen Texten einsangen, weil diese sich in den von weißen Konservativen dominierten USA der 1960er Jahre verkaufen sollten, gab es auch schwarze Künstler, die ernstere Themen in ihren Songs verarbeiteten. Nina Simone beispielsweise. Eigentlich hieß sie Eunice Kathleen Wayman und ihre Musik speist sich aus einem beeindruckenden Mix aus Klassik, Folk, Gospel, Blues, Jazz, R&B und Pop. Von ihr spiele ich euch gleich den Song For Women von 1966. Darin geht es, wie der Titel ja schon verrät, um vier Frauen. Alle vier sind sie schwarz, doch sie sind alle sehr verschieden. Die erste der Frauen ist alt und nicht unbedingt hübsch, dafür aber robust. Die zweite ist das Resultat der Vergewaltigung ihrer schwarzen Mutter durch einen Weißen. Die dritte ist eine Prostituierte und die vierte ist die Tochter ehemaliger Sklaven. Was sie aber alle vier gemeinsam haben, sie wissen, was es in den rassistischen USA bedeutet, schwarz zu sein.

Das war Nina Simones Protestlied Four Women vom Album Wild as the Wind aus dem Jahr 1966. Die Veröffentlichung fällt also genau in die Zeit der amerikanischen Bürgerrechtsbewegung, in der Nina Simone auch als Aktivistin in Erscheinung trat. Natürlich wurde Four Women damals von manchen Radiosendern verbannt, so beispielsweise vom New Yorker Jazzsender Vlip. Und von Nina Simone, liebe Hörerinnen und Hörer, gehen wir nun über zu einer anderen großen Sängerin, die am 16. August 2023 ihren 5. Sterbetag hatte und deren feministische Hymne Respect ihr alle kennt, Aretha Franklin. Aretha gelang 1972 der größte Erfolg ihrer Karriere mit einer Live-Platte, die sie damals in der New Temple Missionary Baptist Church in Los Angeles mit Unterstützung des Southern California Community Choir aufnahm. Amazing Grace ist der Titel jener Gospel-Doppel-LP, die allein 2 Millionen Mal in den USA verkauft wurde und der Künstlerin Doppelplatin einbrachte. Von Amazing Grace spiele ich nun für euch den Gospel Give Yourself to Jesus, der aus der Feder von Robert Friesen stammt.

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1: Gospel vom Feinsten. Aretha Franklin war das eben mit Give Yourself to Jesus von ihrem Jahrhundert-Gospel-Album Amazing Grace aus dem Jahr 1972. Vorhin habe ich ja schon den Song Respect erwähnt. Dass er von Aretha Franklin gesungen wurde, wissen wir alle, liebe Hörerinnen und Hörer. Wenn ich jetzt aber weiter frage, wer den Song geschrieben hat, wird es für manche vielleicht schon schwierig. Der Schöpfer dieses legendären Songs ist der legendäre Otis Redding, der leider schon im Alter von nur 26 Jahren starb, als er zusammen mit seiner Band The Bar Case mit dem Flugzeug verunglückte. Glücklicherweise spielte Otis nur wenige Tage vor seinem Tod noch dieses chillige Lied ein, das ich jetzt für euch spiele. Entspannt euch erstmal, hier ist der King of Soul und sein unvergesslicher Hit Sitting on the Dock of the Bay.

Entschleunigung pur. Man kann sich beim Hören bildlich vorstellen, wie Otis den ganzen Tag lang entspannt in der Frisco Bay sitzt und den Schiffen von Sonnenaufgang bis Sonnenuntergang beim Ein- und Auslaufen zusieht. Sittin' on the Dock of the Bay kam 1968 als Single mit der B-Seite Sweet Lorene kurz nach Otis Reddings Tod heraus und erreichte in den USA Platz 1 in den Charts. Es war das erste Mal, dass ein posthum veröffentlichter Song eines Künstlers diese Platzierung erreichte. Geschrieben hatte Otis den Song übrigens zusammen mit Gitarrist Steve Cropper, und zwar auf einem Hausboot, das die beiden zusammen gemietet hatten und das in Sausalito in der Frisco Bay vor Anker lag. Und während Otis Redding in Sittin' on the Dock of the Bay ein Idyll von Ruhe, Frieden und Zufriedenheit zeichnet, tut Marvin Gaye in seinem Song Mercy, Mercy Me, The Ecology genau das Gegenteil. Marvin singt hier davon, dass der Himmel nicht mehr blau sei, und er klagt über giftige Winde, eine verstrahlte Umwelt, verseuchte Ozeane und Tiersterben. Marvin Gaye, Mercy, Mercy Me, The Ecology.

Das war Marvin Gaye mit seinem Ökologie-Song Mercy Mercy Me The Ecology von seinem exzellenten Konzeptalbum What's Going On von 1971. Alle Songs auf der Platte sind geschrieben aus der Sicht eines Vietnam-Veteranen, der in seine Heimat USA zurückkehrt und feststellen muss, dass er dort ebenfalls nur auf Hass, Ungerechtigkeit und Leiden trifft. Musikalisch gebackt wurde Marvin Gaye auf dem Album übrigens von der Motown-Houseband The Funk Brothers. Auch die nächste Nummer ist düster und pessimistisch, liebe Hörerinnen und Hörer. Gil Scott Heron wird uns in seinem Song Home Is Where the Hatred Is nämlich gleich einen Junkie präsentieren, der nach 3 Tagen Abwesenheit von zu Hause auf dem Heimweg ist, der aber im Grunde seines Herzens gar nicht mehr zurückkehren möchte, weil er sich von seiner Familie entfremdet hat. Gil Scott Heron, Home Is Where the Hatred Is.

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2: Home is where the hatred is, vom selbsternannten Bluesologen Gil Scott-Heron, der nicht nur dem Soul und dem R&B, sondern auch dem Rap wertvolle Impulse lieferte. Den Song Home is where the hatred is findet ihr auf Gils hervorragenden Album Pieces of a Man von 1971, auf dem sich auch so tolle Songs wie The Revolution Will Not Be Televised oder Lady Day and John Coltrane tummeln. Und jetzt geht's weiter, liebe Hörerinnen und Hörer, mit Curtis Mayfield und seinem dystopischen Funksong Don't Worry, If There's a Hell Below, We're All Going to Go. Die wesentliche Message des Songs lautet, alle, egal ob weiße oder schwarze, seien außer Rand und Band, überall Agitation, Fluchen und willkürliche Gesetze. Umweltverschmutzung, Drogenmissbrauch und Machtspiele seien in den USA an der Tagesordnung und Präsident Richard Nixon sage nur, don't worry. Deswegen kommt Curtis Mayfield zu dem Schluss, if there's a hell below, we're all going to go.
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0: Funky. Don't worry if there's a hell below. 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Auf seinem 1970 erschienenen Debütalbum Curtis ist der Song enthalten, genau wie übrigens auch Curtis Mayfields Kultsong Move On Up. Stimmungstechnisch passt an dieser Stelle, finde ich, auch noch ein Song, liebe Hörerinnen und Hörer, den euch gleich der nigerianische Musiker Fela Kuti zusammen mit seiner Band Africa 70 vortragen wird. Fela Kuti gilt ja als bekanntester Vertreter des Afrobeat, einer Ende der 1960er Jahre in Nigeria aufkeimenden Musikrichtung, die sich aus Funk, Soul, Jazz und westafrikanischen Einflüssen zusammensetzt und auch Ideen der amerikanischen Bürgerrechtsbewegung propagiert. Hört jetzt Fela Kuti und Africa 70 mit ihrem mitreißenden Stück Black Man's Cry.
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Black Man's Cry von Fela Kuti war das eben. Und wenn ihr nicht verstanden habt, worum es in dem Lied geht, dann geht es euch wie mir, liebe Hörerinnen und Hörer. Fela sang hier nämlich in seiner Muttersprache Yoruba. Zu finden ist der Song auf Fela Kutis Album Live aus dem Jahr 1971, auf dem auch Ginger Baker auf zwei Songs an den Drums zu hören ist. Bei Black Man's Cry saß allerdings nicht er, sondern Nigerias, wenn nicht Afrikas, wohl bekanntester Drummer Tony Allen am Schlagzeug. So, und jetzt folgt ein weiterer musikalischer Leckerbissen, dieses Mal einer von Isaac Hayes. 1969 brachte dieser sein zweites Album Hot Buttered Soul heraus, das insgesamt nur 4 Titel enthält, von denen 2 jedoch mehr als 10 Minuten Spielzeit aufweisen und ein weiterer dauert annähernd 10 Minuten. Die Platte gilt als Meilenstein der Soulmusik und von dieser Scheibe hört ihr gleich den Song Walk On By. Aus Zeitgründen spiele ich aber nicht die 12-minütige Albumversion, sondern die Singleversion, die nur 4,5 Minuten lang ist. Viel Spaß jetzt mit Isaac Hayes und Walk On By.

Weich wie heiße Butter ist diese Stimme. Das war Isaac Hayes mit der Kurzversion von Walk On By, die Isaac 1969 auf Single mit der B-Seite By The Time I Get To Phoenix herausbrachte. Geschrieben wurde das Lied übrigens von Burke Bacharach und Hal David für Dionne Warwick, die 1963 die erste Version von Walk On By einsang. Auch der Künstler, mit dem wir das heutige Programm schließen werden, liebe Hörerinnen und Hörer, hat mit Alfie 1966 eine Bacharach-David-Komposition gecovert, um die es aber jetzt nicht gehen soll. Stattdessen rücken wir hier zum Schluss den Song Pastime Paradise in den Fokus, der aus der Feder von keinem Geringeren als Stevie Wonder stammt. Inhaltlich klagt Stevie in diesem Lied Menschen an, die sich die Vergangenheit, in der Rassentrennung, Isolierung und Ausbeutung vorherrschten, schönmalen, anstatt proaktiv auf eine verheißungsvollere Zukunft hinzuarbeiten. Musikgeschichtlich handelt es sich bei Pastime Paradise um ein frühes Beispiel, bei dem Synthesizers eingesetzt wurden, um ein Orchester zu imitieren. Und gleich werdet ihr Stevie singen hören. Vorher verabschiede ich mich aber von euch. Ich hoffe, das Zuhören hat euch Spaß gemacht, liebe Hörerinnen und Hörer. Und ich würde mich freuen, wenn ihr kommenden Montag ab 20 Uhr wieder mit dabei wärt bei Terrific Tunes, Where Have All the Good Times Gone, hier auf Radio Störfunk. Und jetzt kommt für euch, wie versprochen, von Stevie Wonders sensationellem Album Songs in the Key of Life aus dem Jahr 1976 das sensationelle Lied Pastime Paradise. Macht's gut!

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Hour auf Radio Störfunk. Egal ob Montagabend oder Freitagnachmittag, Hauptsache die Nadel setzt zur rechten Zeit auf. Mein Name ist Sebastian Arndt und Flower Power. Das klingt nach bunten Farben, freier Liebe und der Hoffnung auf eine bessere Welt. Aber nicht jede Reise führt ins Licht. Aus Euphorie kann Angst werden, aus Freiheit Kontrollverlust und aus dem psychedelischen Trip manchmal auch ein Absturz. Heute geht es um die dunkle Seite der Psychedelia. Und wir beginnen in einem weißen Raum. Cream. White.

Jetzt bin ich doch ins Träumen geraten. Erst Cream, dann Hendrix, dann die Beatles. Ja, kann man doch mal sich zurücklehnen und... Aber es geht ja heute darum, was passiert, wenn der Trip endet. Und damit kommen wir zu unserer Platte der Woche, denn die ist jetzt vielleicht auch nicht so ganz bekannt. Ich hau's jetzt einfach mal raus.

60. Natürlich 60. Was denn sonst? Und wir hören jetzt auch gleich einen Titel, denn dieses, ich mag dieses, diese politische Satire, die da drin steckt, die Kritik an der amerikanischen Kulturgesellschaft, Bilder vom Krieg, Begierde, Entfremdung. Es klingt nach einer Gesellschaft, die Fortschritt verspricht, während hinter der gläsernen Fassade bereits etwas zu knirschen beginnt. Kommerziell wurde das Album leider kein großer Erfolg, aber die Band bestand auch nur eine kurze Zeit und veröffentlichte auch kein Nachfolgealbum. Erst später wurde die Platte als ungewöhnlicher Vorläufer für elektronische und experimentelle Rockmusik wiederentdeckt. Und der erste Titel des Albums führt uns auf einen Jahrmarkt, aber die Lichter flackern dort. Die Musik marschiert, schwankt, kreist, zerfällt, schließt sich in elektronische Geräusche ein. Was zunächst verspielt klingt, bekommt dann allmählich etwas. Ach, was rede ich? Hört selbst.

Das war The American Metaphysical Circus aus unserer Platte der Woche, The United States of America. Und wir bleiben auf unsicherem Boden, denn wenn es um die dunkle Seite geht, dann darf die Farbe Black nicht fehlen. Aber wir spielen das in einer etwas undeutlicheren und dunkleren Gestalt. Und danach Shifting Sands von The West Coast Pop Art Experimental Band und The Acid Queen von The Who. Aber wir beginnen mit Mr. Eric Burton.

The Who mit The Acid Queen, eine vermeintliche Heilerin, die Tommy aus seiner inneren Isolation befreien soll. Doch aus Befreiung wird Grenzüberschreitung. Und jetzt verlieren wir endgültig den Boden unter den Füßen.

0: Wann habt ihr das letzte Mal Careful With That Axiogene von Pink Floyd gehört? Auch bei mir ist ein bisschen her. Und wir haben zwar noch eine Viertelstunde, aber ich muss mich trotzdem beeilen, denn jetzt kommt die Geschichte hinter dem Song und der Song ist heute ein bisschen länger.
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2: Manche Songs erzählen eine Geschichte und manche Songs werden zu einer Geschichte. The End von The Doors gehört zur zweiten Kategorie. Als Jim Morrison den Song 1966 schrieb, war er ursprünglich nichts weiter als ein Abschied von einer zerbrochenen Beziehung. Ein leises, melancholisches Lied über das Ende einer Liebe. Doch dann geschah etwas, das bei den Doors häufiger passierte. Der Song begann, sich zu verändern. Die Band spielte damals regelmäßig im legendären Whiskey A Go Go am Sunset Strip in Los Angeles. Abend für Abend wurde The End länger. Morrison improvisierte neue Textzeilen. Die Musik wurde hypnotischer, beinahe tranceartig. Aus einem persönlichen Abschied entwickelte sich eine Reise in die Tiefen der menschlichen Psyche. Eines Abends überraschte Morrison das Publikum mit einer Passage, die später berühmt werden sollte. Er griff Motive aus dem antiken Ödipus-Mythos auf. Nicht um eine Geschichte nachzuerzählen, sondern als Sinnbild für den inneren Konflikt des Menschen, für das Loslösen von Autoritäten und die Konfrontation mit den eigenen Abgründen. Dem Besitzer des Clubs ging das allerdings zu weit. Kurz darauf wurden die Doors aus dem Whiskey A Go Go entlassen. Wenig später nahm die Band den Song für ihr Debütalbum auf. Über 11 Minuten lang, ohne Rücksicht auf Radioformate oder Konventionen. Mit Ray Manzareks schwebender Orgel, Robbie Kriegers filigranem Gitarrenspiel und John Densmores zurückhaltendem Schlagzeug entstand kein klassischer Rocksong, sondern ein musikalischer Sog, der den Hörer langsam in seinen Bann zieht. Viele kennen The End heute aus dem Film Apocalypse Now. Dort begleitet der Song die eindrucksvollen Eröffnungsszenen und wurde so untrennbar mit den Bildern des Vietnamkriegs verbunden. Dabei war The End nie als Antikriegslied gedacht. Es ist ein Lied über Abschied, über Veränderung, über die dunklen Räume, die jeder Mensch in sich trägt. Und genau deshalb passt es so gut zu unserer heutigen Sendung. Denn Psychedelia war nicht nur bunt, frei und voller Hoffnung. Sie führte manche Menschen auch an Orte, an denen Orientierung und Kontrolle verloren gingen. The End zeigt diese Seite wie kaum ein anderer Song seiner Zeit.

0: Nein, das hatten wir doch schon. Mensch, jetzt hat er den schönen. Das war The End von den Doors. Und damit endet auch diese Flower Power Hour. Heute ohne Blumen, ohne Sonnenschein. Denn auch das gehört zur psychedelischen Ära. Nicht jede Reise endet an einem schönen Ort. Für weitere Informationen schau doch mal auf www.flowerpowerhour.de. Mein Name ist Sebastian Arndt. Make love, not war. Und damit verabschiede ich mich. Bis nächste Woche. Ich wünsche euch eine geruhsame Nacht im Sommer. Und immer wieder gute Vibrations. Ja, ist nicht immer alles die dunkle Seite. In diesem Sinne, ciao.
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Life is too short to have sorrows von Umse hier an diesem Samstagabend um 19 Uhr wieder auf Radio Störfunk. Und schön, dass ihr eingeschaltet habt. Ich heiße euch alle herzlich willkommen zu einer neuen Ausgabe hier von Hip-Hop-Hood auf Radio Störfunk. Alle zwei Wochen zuhören und jetzt das erste Mal wieder. Ich habe letztes Mal eine kleine Pause machen müssen. Ich habe eine alte Sendung von mir eingestellt, weil wir dann doch einen kleinen Trip nach Prag gemacht haben. Übrigens an der Stelle, wer nach Prag gehen will, es ist auf jeden Fall eine Reise wert, auch einfach nur mal kurz übers Wochenende zum Abhauen, und kann ich euch auf jeden Fall nur wärmstens ans Herz legen. Ja, ich würde sagen, wir machen auch einfach gleich weiter, und zwar leitet jetzt Tab 2 mit ihrem Track No Flagman Hat unsere Sendung weiter ein. Lehnt euch zurück und genießt

Und dieses Lied ist einer ganz besonderen Person da draußen gewidmet. Je nachdem, ob sie zuhört, wird sie bestimmt wissen, dass sie gemeint ist. Ja, wer Tab 2 von euch da draußen noch nicht kennt, Tab 2 war ein Duo, das von 1987 bis 1999 bestand, in Ulm gegründet, aus den zwei Kumpanen Helmut Hattler am E-Bass und Jo Kraus an der Trompete. Und das Tab im Bandnamen steht tatsächlich für Trumpet and Bass. So ein bisschen wie bei PTK, wo man dann auch erst später erfährt, dass das Ganze für Pöbel tötet König steht. Und es geht weiter mit Kleinstadt von Mr. White. Der kam jetzt tatsächlich ein bisschen unerwartet gerade rein. Ich dachte, ich hätte mehr Zeit, aber dann gibt es gleich nochmal ein paar Infos an der Stelle.

So, und an der Stelle gerätschen wir wieder rein. Wir waren gerade stehen geblieben bei Tap 2, wofür der Bandname steht, und zwar für Trumpet and Bass. Und weiterhin stellt dieser Name tatsächlich, bin ich bei meinen Recherchen drauf gekommen, dass er eine Reminiszenz an die Fab Four darstellt. Und wer sich ein bisschen auskennt, wird feststellen, dass Fab Four, damit sind die Beatles gemeint. Kein anderer als diese. Und Tap 2 kombiniert vornehmlich Acid Jazz mit Hip-Hop, Trip-Hop und Drum'n'Bass. Und wird tatsächlich auch als

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keine Mitläufer und rote Bengalos von Hinterland Gang. Seit 2016, wo sie sich gegründet haben, haut das Rap-Duo Hinterland Gang einen Banger nach dem nächsten raus. Und ich schätze mal, den bekanntesten oder der für die meisten wohl ein, ja, wie soll ich sagen, ein Begriff sein wird, ist wahrscheinlich Sport im Osten. 2000 und, das muss ich ganz kurz nachgucken, 2025 rausgekommen. Also seit spätestens letztem Jahr sind die beiden auf jeden Fall auf dem Schirm von jedem da draußen, der Antifa ist und auf guten Rap steht. Bisher 6 Alben rausgebracht, 2018 bis dieses Jahr. Das erste war Ihr kriegt uns nie und 2016, 26 kam Vielleicht wird alles gut raus. Mit ihren Texten setzen sie auf jeden Fall ein klares Zeichen gegen rechts im Osten, wie man fast in jedem ihrer Tracks hören könnt. Und da würde ich euch einfach mal sagen, hört auf jeden Fall Sport im Osten an und ihr werdet Bescheid wissen. Und jetzt kommt eine weitere Legende hier, nicht ganz direkt aus dem Osten, doch eigentlich schon aus Berlin. Hier kommt Shaky One und Jay-Z mit ihrem Track. Was? Lehnt euch zurück, schnappt euch nochmal ein Getränk und gönnt euch die Show.

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Und auch nochmals ganz kurze Informationen: Wenn ihr den Livestream im Internet verfolgen solltet, dann könnt ihr da einfach auf meine Sendung gehen, also quasi den Livestream anklicken, und dann seht ihr direkt, welche Tracks schon gelaufen sind und welcher aktuell zu hören ist. Heißt, einfach direkt raustippen, Screenshot machen, falls ihr diesen wunderbaren Sound noch einmal hören wollt. Ja, ich habe gerade vor der Pause Chucky One so groß angekündigt mit seinem Track Bars. Der ist sehr aktuell. Vielleicht kennt der eine oder andere auch aus dem Album Avenger All-Stars. Der ist aber mit MC Bomber, den konnte ich jetzt leider heute hier im Radio nicht spielen, weil der Text dann doch vielleicht ein bisschen über die Grenzen geht, was hier im öffentlich-rechtlichen so okay ist. Deswegen habe ich mich für Bars entschieden, ein etwas ruhigeres Lied mal zur Abwechslung von ihm. Man hört ja sonst immer sehr, sehr große und laute Töne von ihm. Jetzt mal ein bisschen in ruhigerer Fassung. Und sein guter Kollege Ivo der Bandit hat auch einen sehr guten Track gedroppt am 14. August diesen Jahres, also vor knapp 2 Wochen, Platzpatron an den Beats gesessen mit dem Namen Verbrecher Funk Reloaded. Eine kleine Reminiszenz an sein Album von 2022 mit dem Titel Verbrecher Funk, wo ich euch wirklich nur wärmstens ans Herz legen kann. Hört da rein, und ich glaube, wir hören jetzt einfach nochmal einen Track daraus an, und zwar mein absolut favorite Old Shatterhand von Ivo der Bandit. Viel

Ich glaube, dieser Track lief jetzt dann doch auch schon ein paar Mal in den Jahren hier in meiner Sendung. Aber was soll's, er ist einfach zu gut. Hier kommt MXM und Brauer mit Großstadtkind.

Großstadtkinder von MXM und Brauer. Und wer die beiden kennt, weiß, dass sie auch im Abstract-Kollektiv vertreten sind mit Ivo der Bandit und Shakewon und noch ein paar anderen. Aber jetzt schwenken wir dann doch mal kurz die Sprache um und landen dann im englischsprachigen Raum und zwar bei El Matic und Joe Du. Ich hoffe, ich habe die Namen richtig ausgesprochen mit ihrem Track Go For Miles.

Artodemisk mit seinem Track The Question. Englischer Titel, deutscher Inhalt. Und ich habe jetzt tatsächlich einen kleinen Veranstaltungstipp für alle hier in der Umgebung von Schwäbisch Hall. Und zwar markiert ihr euch jetzt bitte mal alle den 19. September. Das ist ein Samstag. Rot im Kalender. Also hier in Schwäbisch Hall im Club Alpha feiert genau dieser 60 Jahre. Heißt, es wird ein Ehrengast eingeladen und zwar Waving the Guns. Das ist eine Hip-Hop-Gruppe, die aus Rostock kommt. Seit 2012 machen sie Rap und darin enthalten sind eine gesunde Portion Anti-Haltung, Eloquenz, Pöbeleien, richtige bis sehr richtige Kommentare zum Zeitgestehen sowie jede Menge Punchlines. Heißt, ihr bucht euch am besten jetzt oder die kommenden Tage noch ein Ticket für den 19. September 2026. Da geht's richtig ab im Club Alpha. Und damit ihr jetzt einen kleinen Vorgeschmack bekommt auf das, was ihr da auch zu hören bekommt, läuft jetzt das Privileg von Waving the Guns.

Also, wie soll ich sagen? Ich würde sagen, die Musik spricht für sich, heißt, bucht noch heute ein Ticket für den 19. September im Club Alpha. Dann könnt ihr diese Granaten live hören. Und Nick mit dem Kopf sorgt jetzt für weitere sehr gute Beats. Ein

0: Hektik am Block von Nick mit dem Kopf. Und ich habe mich tatsächlich heute dazu entschieden, mal wieder das Ganze auf die alte Schule zu machen, sag ich mal. So wie ich es ganz am Anfang gemacht habe meiner Sendung hier, als ich vor 2 Jahren meine erste Sendung hatte, habe ich das tatsächlich immer so gemacht. Ich habe mich verabschiedet und dann noch einen letzten Track meiner Wahl gespielt, und seitdem ich ein Intro und ein Outro habe, mache ich das tatsächlich nicht mehr. Und heute dachte ich mir so, komm, machen wir es mal so wie vor 2 Jahren noch. Also hier als Abschiedstrack kommt Ein Call reicht von Hinterland Gang nochmal als einen kleinen guten Abschluss mit einer sehr guten Message. Also ich wünsche euch allen da draußen ein schönes restliches Wochenende. Startet nächste Woche wieder gut in euren Alltag rein. Aber jetzt ist dieser erstmal vergessen und hier kommt Ein Call reicht von Hinterland Gang. Also macht's gut. Bis in 2 Wochen. Bye bye. Ciao, ciao.
1: Ein Call reicht.

0: Da sind wir wieder. Herzlich willkommen, meine Damen und Herren, in der Danger Zone für euch hier bei Radio Freispiel.
1: Live!
0: An diesem prächtigen Donnerstagabend. Da sind wir wieder für euch hier im Studio, ja. Und zwar quasi live. Vollzählig, ja. Heute in ganz besonderer Besetzung. Hallo.
2: Ja, hallo erstmal. Ich weiß ja nicht, ob ihr es wusstet, aber wir haben heute einen Spezialgast.
3: Eine neue Lichtfängerin.
2: Ja. Ja, eine neue Lichtfängerin, eine neue alte Lichtfängerin.
1: Ich wollte gerade sagen, eine neue, kann man das jetzt nicht wirklich nennen?
2: Nee, ich glaube auch nicht.
3: Eine alte Lichtfängerin.
1: Der ist schon. Von den Toten auferstanden. Ja, hi. Ich bin.
2: Hallöchen.
1: Ich weiß nicht, ob es noch die aktuelle Zuhörerschaft ist, die es damals war. Aber ich bin die Luna.
2: Hello. Ich glaube, unsere treuen Hardcore-Fans, die wissen das.
1: Die treuen Hardcore-Fans?
2: Ja,
1: die Hardcore-Fans. Die haben das direkt erkannt bei den ersten Worten, die mir aus meinem Munde gekullert sind.
0: Zeitkapsel hier bei Radio Freispiel, ja, für euch hier. Und heute segeln wir unter der Flagge Freispiel. Unsere Fans fliegen, ja, und ihr fliegt mit. Es ist einfach toll, ja, unser Magus hat abgehoben heute, war heute Mittag schon mit den Feldjägern unterwegs und fliegt jetzt, während Freispiel läuft und auch schon vorher, der abendlichen Magussonne entgegen, ja, zusammen mit unseren Fans. Denn Freispiel wird geliebt von Federvieh in nah und fern und so auch von herrlichen Vögeln, die gerade, tja, am Firmament unterwegs sind. Und es ist einfach toll. Es ist einfach toll. Ach ja.
2: Ach, herrlich.
0: So ein prächtiger Donnerstag für unsere Fans, hier wieder auferstanden aus Ruinen, ja. Und
2: so.
0: Jetzt wieder richtig sweet für euch.
1: Ja.
3: Und extrem Max ist sweet. Natürlich auch wieder dabei.
2: Ja, Smack ihr hört sweet. Ihn ab und zu. Läuft er auf, also läuft Max auf Max?
0: Nee, Smaxle kann noch deutlich mehr. Ja, der hat viel auf dem Karste, ich weiß es, ich glaube an ihn.
1: Der Abend ist noch jung.
3: Ja.
1: Da geht noch was.
3: Komm, Junge.
1: Max.
0: Smaxle ist so süß, wie es sich da dreht. Ja. Und ihr da draußen könnt auch süß sein.
2: Jawohl, jetzt ist Max auf Max.
0: Lasst euch einsüßen von uns hier in der kommenden Stunde. Ja, die Sendung ist spickepacke voll. Wir haben einiges für euch dabei im Kasten, dem Leierkasten der Liebe.
2: Wir sind pickepacke süß für euch.
0: Oh ja. Heute waldsüß, meersüß.
1: Salbsüß.
0: Ja, ölt und salbt uns, liebe Fans, bitte. Wir stehen bereit. Also kommt vorbei, schreit Freispiel, dann wissen wir, ihr kommt, um uns zu ölen und uns zu salben. Ja, es wird herrlich, da bin ich mir ganz sicher.
2: Es wird ein Salbfest.
0: Oh ja. Heute auch wieder hier mit Mumpitz, Scammernack und einem prickelnden Musikscholler, der heilige Dreiklang hier. Wir haben auch schon Weihrauch jetzt verbrannt, um einfach diese sakrale Atmosphäre hier zu befördern. Und ihr könnt dabei sein.
1: Wie wir mit euch unsere Ohren salben. Besalben lassen.
3: Besalbt sie mit uns.
1: Besalben wir zusammen.
3: Aber womit?
0: Mit unserem herrlich prickelnden Musikscholle, ja?
1: Extrem prickelnd.
2: Ja, heute ist es ja eher eine Freispiel-Ohrensalbe.
0: Mm. Oh ja.
2: Ab ins Ohr damit. Eine prickelnde Ohrensalbe. Ab ins Ohr damit, jawohl.
0: Bis gleich.

0: Happy Birthday, Ramones! 50 Jahre! Ja! Meine Lieblings-, absolute Favorite Lieblings-Punk-Band. Sorry, das musste ich jetzt gerade einfach reingrätschen. Ich liebe es. Es hat mich dazu gebracht, endlich mal wieder alle Ramones-Scheiben anzuhören. Das ist einfach noch viel zu geil. Wer es nicht kennt, bitte reinhören. Es ist einfach nur unfassbar.
1: Rein da, salbt eure Ohren.
0: Salbt eure Ohren mit den Ramones.
2: Und damit
3: rein damit.
2: Zurück hier im Knorsikon, dem hölzernen Studio.
0: Grüezi und hallo.
2: So herrlich.
0: Unserem Service Radio.
2: Wir senden hier jede Woche aus dem Zentrum von Schwäbisch Hall für euch. Und es ist einfach toll, hier vor der Sendung durch die Gassen zu laufen. Es ist so dynamisch. Ne? So dynamisch. Bald kommt wieder die dunkle Zeit. Da sind wir wieder die Einzigen, die hier Donnerstagabends verwittert schon fast, wild und verwegen über die Gassen wandeln. Aber jetzt noch dynamisch. Oh ja, das war schon mal ein Vorgeschmack auf die Spooky Season.
0: Ja, die Soundeffektbank steht schon bald wieder bereit.
3: Irgendwann brauchen wir wirklich
0: gucken.
3: So ein Soundboard.
0: Nee, pass mal auf. Ich habe daheim irgendwo so eine Horror-Effekt-Schallplatte mit, ich glaube, insgesamt 128 verschiedenen Horror-Sounds drauf.
1: Aber da sind, du das in so ein Set mal reinmachen kannst.
0: Ich habe das schon mal in einen Live-Act mit eingebaut gehabt. Dass ich einfach nur diese, weil das Geile ist, da sind gefühlt 20 verschiedene Türknarzen drin. Da geht's dann, eine alte Tür knarzt, die geht nach innen auf. Eine alte Tür knarzt, die geht nach innen auf, aber langsam. Eine alte Tür knarzt, die geht nach innen auf, schnell. Und die abrupt abendet.
1: Das hörst du dann einfach so an deinem Samstagmorgen, stehst du auf, boah, welche Platte wäre jetzt ultra nice so für den perfekten Tag, in den Start in den Tag.
0: Ja, ich hab auch.
1: Und dann hörst du dir so verschiedene knarzende Türen an.
0: Ich hab auch noch.
1: Das ist immer noch vorher, wird es noch so gesagt. Tür langsam, ja, das wird, knarzen.
0: Das wird echt gesagt.
2: Ja, das wirkt sehr beruhigend. Ja.
0: Ich habe auch noch andere so mega spezielle Schallplatten. Das Beste aus Stadt, Land und Nahverkehr.
2: Oh, das ist sweet.
1: Zum Einschlafen.
0: Das sind dann auch so verschiedene Bus-Effekte, verschiedene Bustüren oder ob es ein Ziehharmonika-Bus ist oder normale oder ob da jetzt eine S-Bahn vorbeifährt.
3: Aber das stelle ich mir cool vor.
0: Das habe ich so als Soundeffekt-Schallplatte und ich habe insgesamt, glaube ich, 7 oder 8 von so verschiedenen Soundeffekt-Schallplatten, die habe ich irgendwo mal auf dem Flohmarkt gefunden und dachte mir, hey, die nehme ich mit. Also du kannst es bestimmt cool samplen. Ich habe es leider bis jetzt immer noch nicht gemacht. Das Einzige, was ich gemacht habe, mal beim Auflegen, habe ich sie nebenbei als einfach nur als Background-Sound-Effekt-Platte laufen lassen. Oder wenn ich live irgendwas gemacht habe.
1: Wer muss schon fliegen Richtung Magussonne, wenn man auch, wenn man auch seine Ohren salben kann
0: mit hallo.
1: Soundeffekt.
0: Aus Stadt und Land. Ich gruschel's mal raus, ich bring's mal mit.
2: Ah, das ist aber auch sweet. Ja, ich stelle mir da so,
0: Sachen.
2: Weißt du, so lauschige Stadtgeräusche. Samstags gehst du einfach mit so einem ganz starken Mikrofon auf den Markt und fängst da die Atmosphäre ein. Ja,
3: ja, so Ambient-Videos gibt's ja auch so von New York und so.
0: Ja.
2: Markttag in unserer Stadt. Markttag, von dem jeder was hat. So. Ehrlich.
1: Da braucht man das Haus nicht mehr verlassen.
0: Nee.
1: Wenn man.
0: Oh ja. Da kommt auch der passende Beat da dazu.
2: Mit dem Saxophon auf dem Markt. Ja. Vorne legst du ein Hütle hin und gehst dann doch wieder ohne Geld heim. Die genießen alle nur und wollen nichts abdrücken. So ist das heute als Straßenmusiker.
0: So das ist doch so.
1: Nicht nur als Straßenmusiker, auch als Radiomoderator.
0: Ja, wir kriegen keinen Pfandzettel, ich weiß nicht.
2: Ja, unsere
1: schickt uns Geld.
0: Wir sind so lieb und so sweet und frage so nett und so höflich.
2: Unsere Fans sind, glaube ich, viel zu stark damit beschäftigt, sich unsere Sendung die ganze Zeit anzuhören und kommen hier nie in die Stadt. Ja?
0: Ah, das ist auch sein.
2: Ein Problem, ja. Heutzutage, die Städte sind einfach leer. Die Leute sind draußen auf dem freien Feld und gehen da in die Märkte.
1: Freifeld.
2: Die Stadt ist gähnend leer. Vorhin habe ich noch gesagt, das ist dynamisch. Vergesst es. Es ist gähnend leer. Niemand gibt uns Pfandzettel. Hier kann nichts los sein.
1: Alle sitzen sie zu Hause und hören sich Stadt, Land, Fluss an und Radio Freispiel.
3: Stadtland Freispiel.
0: Stadtland Freispiel.
2: Ja. Süße Geräusche bekommt ihr hier auch, ne? Immer zwischen den Songs, den Hits. Da wird's hier richtig süß.
1: Extrem süß.
2: Sweet again. Nur für euch.
4: Sehr sweet.
2: Oh ja. Ach ja, lass uns doch mal wieder sprudeln.
0: Ach verdammt, ich dachte jetzt, das sagt sprickeln.
2: Beides, ne?
0: Lass uns mal wieder sprudeln.
2: Unser Schorle kann alles.
0: Das sprudelt, das prickelt, das schorlt für euch. Was schwimmt denn so ganz oben noch?
3: Ein Song von Luna.
1: Ach so, ich hab's vorhin schon gesagt. Ich hab gedacht, das muss ich reinmachen, weil ich so gefühlt hab. Ich bin runtergelaufen und dann habe ich seit kurzem Funky Town in meiner Playlist und ich bin richtig gedanced. Ich bin auf dem Trampolin gesprungen, als ich hergelaufen bin und habe bei dem Lied einfach mitgetanzt und gesungen.
2: Ja, das passt ja hier aus der Funky Town Schwäbisch Hall. Ja, nur genau. Für euch.
1: Wir

0: Zurück.
1: Love it.
0: Hier im Studio für euch, ja, zurück aus der Sommerpause hier bei Radio Freispiel. Wir waren jetzt einige Wochen lang zwar live, aber Brain AFK. Ja. Jetzt sind wir wieder da. Der August ist rum. Die großen Ferien neigen sich dem Ende zu und pünktlich zum...
2: Es ist, glaube ich, das erste Mal seit Wochen, dass hier drin kühl ist.
0: Das stimmt. Oh, es ist so herrlich. Ja, ihr wisst gar nicht, wie wir hier leiden im Sommer.
1: Wie wir schwitzen.
0: Ja. Und heute herrlich. Ja, das ist richtig gutes Klima hier drin. Und jetzt auch zum Beginn der Spooky Season. Ja, jetzt ist Lila nicht da. Passend hier zum Beginn der Spooky Season wird es hier plötzlich windig und kühl im Studio. Aber wir bleiben sweet für euch. Ja, hier die Sweet Vibes, die bleiben trotz kühler Brise.
1: Ja? Oh ja. Ja, natürlich immer schön kühl und frisch für euch und süß.
0: Ja, im Kopf wird es aber trotzdem warm und hitzig, wenn ihr unsere Sendung hört, weil ja. Hier Fiebertraumradio, das Nummer 1 Fiebertraumradio in ganz Deutschland und vermutlich sogar weltweit.
1: Ne? Das kann ich laut sagen.
3: So sweet. Zu allen Wetterbedingungen für euch.
1: Aber ja. Was würdest du denn sagen, ist denn aktuell bei dem Wetter schon Teezeit oder müssten wir da jetzt noch ein, zwei Wochen warten?
3: Ich trinke die ganze Zeit schon Tee, aber auch im August und auch im Juni.
1: Was? Ja. Im Juli nicht. Was ihr im Juli kein Tee trinkt.
3: Ich erzähle euch nicht, was ich im Juli
1: mache. Jetzt.
0: Falls ihr gerade eine große Tasse Tee trinkt, während ihr auf eurer übergroßen Fensterbank sitzt, eingehüllt in euren wöllernen Überwurf.
3: Und eure Ohren salbt.
0: Oh ja, während ihr hinunterschaut auf die Stadt oder wahlweise auf einen herrlichen Garten. Dann
1: oder in unser Studio.
0: Filmt euch und schickt uns die Videos. Ja, ich hoffe, hier schaut gerade niemand rein. Ich bin ja schon seit Monaten, ich würde sogar fast sagen Jahren besorgt wegen dem Fenster hier gegenüber. Es bereitet mir wirklich akut Sorgen, was hinter dieser Scheibe sich verbergen mag. Ja, man weiß es nicht.
3: Man weiß es ja auch nicht, was für ein Ausmaß das Feensein haben wird.
0: Das stimmt. Vielleicht
3: wenn man
0: haben wir
3: so
0: sogar,
3: süß ist wie Freispiel.
0: Wir haben vielleicht sogar Phenetics so da draußen, ja. Phenetics und Lunatics. Also falls ihr total verrückt seid, dann hört weiter Radio Freispiel. Das hilft.
1: Es könnte auch sein, dass das Fenster da drüben einfach nur eine geheime Fanwohnung ist.
0: Oh ja, ich glaube, da hat sich einer unserer treuesten Fans eingemietet.
1: Ich glaube
0: auch. Und hört jetzt quasi analog zu, ne? Hat ja, da, ja. Gut, er hat vielleicht so ein Lauschgerät, weißt du, mit so einem Kopfhörer und so einer großen Lauschantenne, die er so
1: auf damit er uns
0: oft
1: quasi
0: ja,
1: zuhören kann.
0: Die, jetzt kommt wieder der Lieferdienst. Ich habe Angst, liebe Fans, hier vom Fenster spielen sich Szenen ab, die sind quasi...
1: Mach die Fenster zu, ich habe auch Angst.
0: Außerweltlich. Weltfern. Also.
1: Ich verstecke mich ganz schnell irgendwo unter dem Tisch.
0: Geh mal lieber unter den Tisch, Tom, ja. Warte, sonst
1: komm,
0: sehen sie dich noch.
1: Ich geh jetzt unter den Tisch. Mir ist das hier ein bisschen zu spooky.
2: Freispiel unterm Tisch.
0: Ja. Auch unterm Tisch süß.
3: Ja. Auch ohne euch süß.
2: Aber Dommel hängt das jetzt stimmt. In letzter Zeit öfters unter den Tisch ab. Hier.
1: Ja, aber ich muss sagen, diesmal Freispiel. Ist der Kabelkanal fett.
0: Es gibt ja so Mindfuck-Questions, ja. Mindfuck-Questions, wo man dann so fragt, ja, wie ist das denn, wenn jetzt
1: kommt
0: ja, ihr hört es im Hintergrund, es ist wirklich gruselig. Und jetzt wird es noch gruseliger, ja. Es gibt ja so Fragen wie, wenn ein Baum im Wald umfällt und niemand hört's, auch niemand ist in der Nähe und kann es überhaupt hören, macht er dann überhaupt ein Geräusch? Ja? Und genauso kann man ja fragen, wie ist das denn bei Radio Freispiel? Ja? Wenn niemand zuhört, sind wir dann auch süß? Ich würde sagen, ja. Ich würde sagen, ja.
3: Ganz klar, dass das überhaupt zur Frage und Diskussion steht.
0: Ich weiß auch nicht, wer auf solche Ideen kommt.
3: Mensch, Markus.
1: Den habe ich jetzt aber auch nicht kommen sehen, du.
0: Mensch, Markus. Send uns doch nicht hier so böse Gedanken rein, Markus, mit deiner Antenne. Hier, nein, der Markus ist in der Nachbarwohnung. Jetzt haben wir's.
3: Jetzt ist der
1: deswegen haben wir Groschen immer diese gefallen. Ganzen, deswegen haben wir immer diese ganzen komischen Vibes. Ich verstehe.
3: Er sendet uns das einfach rüber, von Fenster zu Fenster.
1: Ja.
3: Direkt ins Studio.
0: Das ist so Mind-Control-Technologie wie in Kuba. Die amerikanische Botschaft, die haben sie auch so beschallt. Ne? Und hier werden wir auch mit Magus-Energie beschallt. Aber das führt dazu, dass unser Herzfeuer brennt
3: und
0: für euch da draußen.
3: Und süß bleiben und sind wir trotzdem.
1: Und wir können auch zurückschallen gegen dies. gegen dieses Überwachungssignal.
0: Das stimmt, weil wir haben ja ein prächtiges Musikscholle, das sorgt für Sweet Vibes. Ne? Sweet Vibes für euch im Kopf.
1: Das salbt die Ohren, das schmiegt sich an euer Trommelfell und verschafft euch wohlige Wärme im Gehörgang.
0: Legt euch einfach mal jetzt während dem nächsten Lied direkt auf euren Lautsprecher und schaut, was passiert. Ja.
1: Oder auf ein Wollfell.
0: Ich habe einen Musikwunsch. Na, wir fliegen ja heute. Und deshalb lassen wir uns jetzt ein bisschen davontragen von einem herrlichen Drachen, ja. It's Dragon Jab. Hier bei Radio Freispiel. Bis gleich.

0: Das war Dragon Time von St. Vitus.
1: Oh, endlich mal wieder.
0: Oh ja, haben wir die auch mal wieder gespielt, ja. Eine herrliche Band. Es gibt viele gute Bands da draußen. Sucht euch da einfach euren Favorit raus. Herrlich, ne? Die Auswahl, sie erschlägt einen fast. Musik, schaut's euch mal an. So, jetzt wieder zurück. Ach ja, so herrlich. Für euch jetzt wieder hier aus dem Knorsikon. Das Maxle bläst, ja, dreht aber sich dynamisch. Und so langsam, aber sicher haben wir uns eingegroovt hier. Ja, die Musik und die ganze Sendung hier, die hat einen guten Groove. Deshalb.
1: Wahnsinnig guter Flow, würde ich sagen.
2: Extrem dynamisch.
1: Jawohl.
0: Das
1: jawohl.
0: Stimmt. Falls ihr euch gerade einölt und einsalbt, dann schickt uns doch davon mal ein Video. Ne? Wir brauchen immer noch Material für das verborgene Kino in der Freispielhalle im Erdgeschoss. Also da wäre das eigentlich genau passend. Was könnte da besser gezeigt werden als unsere Fans im entweder in heiligem Ornat oder beim Einölen und Einsalben. Ja, das ist beides richtig sweet. So.
2: Aber dann muss bitte auch im Hintergrund unsere Sweetness zu hören sein.
1: Ja, auf jeden Fall.
0: Das stimmt. Also während das Video läuft, bitte die Sendung hören.
2: Ja. Sonst kommt ihr gar nicht richtig in den Groove und ins Gefühl.
0: Ja. Sonst weiß ja auch niemand, dass ihr unsere Fans seid.
1: Ja, ich glaube, aber das merkt man dann schon.
0: Der Vibe kommt rüber.
1: Ja,
2: Der Vibe kommt rüber. Wir vertrauen euch.
1: Und ich glaube, also auch die Freispielfans untereinander, die erkennen sich. Also auch ohne irgendwas.
2: Ja.
1: Ohne Kommunikation, weißt du, wie ich meine?
0: Ja, wie heißt es so schön, der Bauer erkennt seine Schweine am Gang. Also wenn da draußen Fans rumlaufen, erkenne ich die direkt. Ne?
2: Ihr könnt euch nicht verstecken. Ihr seid nicht sicher vor den Augen.
0: Das stimmt, ja.
1: Wir sind alle Fans.
0: Ich hoffe, ihr seid alle Fans. Liebt uns. Liebt uns da draußen.
1: Und wöchentlich
0: braucht
1: mehr.
0: Uns. Bitte hört uns zu.
3: Ja. Einfach nur zuhören.
0: Lehnt ja. euch zurück. Ja. Lehnt euch zurück und lasst euch hier einfach beschallen eine Stunde lang. Entflieht dem Alltag und den Sorgen des Lebens hier bei Radio Freispiel.
1: Ja. Gönnt euch einen extra Bonus-Ohrenschmaus bei uns.
2: Ja.
1: So sweet.
2: Gemeinsam mit uns in den Süßen.
1: Ja. Radio Süßfunk. Einfach
0: ach ja.
1: Immer wieder.
0: Wie war es eigentlich auf dem Sommernachtsfestli? Ich hab's ja leider nicht mehr runtergeschafft, ja. Ich war dynamisch den ganzen Tag über. Nee, und dann habe ich es irgendwann nicht mehr. Ich hab's nicht geschafft, loszugehen. Ja. Asche auf mein Haupt, liebe Fans. Ihr habt gewartet, aber ich war nicht da. Ne?
1: Leider, leider. Aber es war sehr, sehr schön.
0: Der
1: also, wir haben ja musikalisch die Ackeranlagen, also beziehungsweise das Anlagencafé ein wenig untermalt. Ja. Hat sehr viel Spaß gemacht, war sehr, sehr viel los, die Stimmung war sehr, sehr gut.
0: Hat sich noch jemand finden lassen, der sich aufs Feuerrad der Liebe hat spannen lassen?
1: 100 Pro.
0: Oh ja, da bin ich mir auch sicher, ja, weil der Aufruf war schon fast von dramatischer Art und Weise hier vorgebracht. Aber so muss es sein, ja. Denn wir sitzen hier alle zusammen im Karawan der Sünde. Für unsere Fans geht hier jede Woche der Van der Liebe raus, ja, das Herzfeuer. Es muss geschürt werden.
1: Ja, ja. Ich habe auch tatsächlich einige Altfans gesehen.
0: Oh.
1: Ja, ja, ja, die dann mit ihren Propellerhüten ein wenig über dem Publikum geschwebt sind.
0: Ich finde es übrigens toll. Ich finde es gut, dass du dann die Aufsicht und die ganze Organisation am Freispielstand übernommen hast.
1: Ja, ja, ja.
0: Wo das sich dann toll. Unsere Fans Fansalat, Freispiel am Stiel und den Freispiel-Propellerhut abholen konnten, den heute übrigens unser Markus in ganz besonderer Art und Weise trägt, nämlich als Top Gun-Fan-Version. Ne?
1: Also da muss man schon hart Freispiel sein, um sich seinen Helm extra so designen zu lassen. Das ist schon sehr toll.
0: Der Propeller-Helikopter-Helm. Es ist einfach toll, wenn ihr euch fragt, was höre ich mir da an? Schaut mal rein, Radio Freispiel auf Instagram, radio.freispiel sogar, ja. Eure Speerspitze, der Vorreiter der Avantgarde der Haller Kulturszene, jede Woche für euch da.
1: Jawohl. Und jede Woche frische Memes live aus unserer Radfabrik hier, die wir während der Sendung unterm Tisch triebelnd antreiben, damit wir Strom haben dafür.
2: Ihr hört es nicht, aber wir strengen uns hier richtig an.
1: Ja,
2: euch.
1: Ja, wir sind einfach schon so profimäßig erprobt, dass man uns das gar nicht anhört, dass wir hier eine Stunde am Stück durchtreddeln.
0: Wir treddeln für euch.
1: Ja.
3: Wir fahren den Kahn.
1: Aber hallo.
0: Das stimmt. Und was wir auch für euch machen, ist ein Musikwunsch, aber du kannst noch
1: Gedanken
0: einstreuen. Weil Freispiel erfüllt Wünsche. Ja? Freispiel schmiegt sich an unsere Fans und deshalb erfüllen wir Wünsche. Und heute haben wir was von Falco. Ja?
1: Oh ja.
0: Heute haben sich unsere Fans was von Falco gewünscht. Ich habe jetzt den Titel schon wieder verloren, aber den sagt man sicher.
3: Sound of Music.
0: Oh ja.
1: Also, sehr schön.
0: Hört zu. Lehnt euch zurück. Bis gleich.

0: Da ist immer wieder, das war Falco mit The Sound of Music. Und oh, sehr nice. Während das Lied lief, hat unser Dominik sich in seine Haare verliebt. Ja, und war ganz dynamisch hier. Und falls ihr auch schöne Haare habt, dann schneidet uns doch eine Locke ab und schickt sie uns zusammen mit einem Pfandzettel. Ja, schickt uns eure Haare hier bei Radio Freistell.
1: Und schickt uns danach ein Foto von euch mit dem Hashtag auch ohne Haare süß.
0: Oh ja, oh ja. Das wäre schon herrlich.
2: Ja, auf jeden Fall. Das ist ein wichtiger Hashtag, finde ich.
1: Auch ohne Haare süß.
2: Ja, ja, auf jeden Fall.
1: Postet das auf Instagram. Postet alle.
0: Alles. Wir machen das zusammen ganz groß. Wir können richtig was bewegen da draußen. Da bin ich mir sicher.
1: Das könnte auch eine richtig gute so Haarspendenaktion sein. Auch ohne Haare süß.
2: Also wenn ihr Haarspende. Also wenn ihr Haare habt, schickt uns eure Haare.
1: Freispende.
0: Eine Locke eures Haars. Die kommt dann auch ins Freispielmuseum, also in die Freispielhalle. Ne?
2: Ja.
0: Die Locken unserer Fans. Frohlockend.
1: Die heilige Freispiellocke.
0: Wir sind dann frohlockend.
2: Frohlockend. Ja. Also wenn wir mehrere haben, auf jeden Fall.
0: Oh ja.
3: Fee-Locke.
0: Fee-Locke.
2: Also quasi eine Flocke.
1: Eine Flocke. Deine Freispielflocke. Auch, ja. Auch im Sommer.
0: Falls ihr Teil unserer...
2: Freispielflocken im Sommer. Oder auch deine Locken.
0: Falls ihr Teil unserer gefiederten Fan-Community seid, ja, weil alle Vögel sind unsere Fans. Außerdem auch Hunde, Falter, sämtliche süßen Tiere. Dann könnt ihr auch uns eine Feder zukommen lassen. Ja, wir nehmen auch Federn hier bei Radio Freispiel. Ja. Wir sind federsüß. Heute besonders federsüß. Ja.
1: Besonders federsüß.
2: Ich würde gerade sagen, alle Vögel sind noch da, aber nee, ich glaube nicht. Ich glaube, ein paar sind schon weg.
0: Haben sich schon verabschiedet.
1: Die sind auch schon in den Süßen geflogen.
0: Die sind im Süßen.
1: Richtung Magussonne.
2: Ja.
0: Tja, die machen es richtig, ja.
1: Nehmt euch ein Beispiel. Fliegt mit uns.
0: Aber die Magussonne, die ist auch so sweet. Also wenn ich jetzt Schwingen so hätte, würde ich auch direkt darauf zufliegen. Ja.
2: Du meinst
0: wie Icarus, bis ich verbrenne. Ja, bis ich verbrenne in Richtung Magussonne. Alles egal.
1: Federsüß.
2: Federsüß. Icarus war sehr federsüß.
1: Federsüß mit uns in die Sonne. Federsüß mit uns in die Magussonne.
2: Ja.
1: Heute.
2: Und was erwartet uns denn da in dieser Magussonne, Silas? Wenn wir da jetzt reinsegeln, so volles Karacho.
3: Richtiges Musikscholle. Richtig spritzig.
2: Boah, abkühlend.
0: Können wir uns dran laben.
3: Extrem prickelig.
2: Oh, das ist aber schön. Dann so sweet. Würde ich sagen, hören wir doch mal rein, oder?
1: So sweet.
3: Hey Luna, das musst du aussprechen.
1: Ach so.
3: Ich kann kein Französisch.
1: Ich hab gerade eben an Diam gedacht.
2: Ja.
1: Und dann an den Lichtfänger höchstpersönlich.
0: Oh ja, the original
1: dann,
0: Lightcatcher.
1: Ist mir ein Lied eingefallen, was ich auch sehr gerne höre, das er mir mal gezeigt hat. Viel Spaß mit Rebelle de Demain.

0: Wow.
1: Was ein Musikschorle.
2: Oh ja.
1: Das hat direkt die Lichtfänger-Energie hier reingesprudelt in dieses hölzerne Studio für euch und für uns.
2: Das stimmt, das hat den Lichtfänger quasi gechannelt. Ich habe ihn vor mir gesehen, plastisch.
1: Ich habe ihn in mir gespürt.
2: Oh.
1: Tief. Als würde er meine Ohren salben.
2: So, sowas kann Radio Freispiel also auch. Ne?
0: Fanspotted. Mehrere Fans. Du Fans siehst es
1: auf freier Wildbahn.
0: Im Fanfenster.
2: Fenster.
0: Die hängen. Die hängen da schräg am Rollladen dran. Guck dir das mal an.
2: Tja.
0: Also wirklich, also so.
2: Die belagern uns, ja. Fans, wohin das Auge blickt.
0: So. Ohne Witz, so hängen die da dran.
1: Die Fans, die hängen da einfach so dran.
0: Echt, der Wahnsinn.
3: Und ihr ja. auch sehen wollt, wo die Fans hängen, dann kommt
1: dann
3: vorbei.
1: Hängt mit uns.
0: Wir hängen mit den Fans.
2: Ruft Radio Freispiel.
1: Wir hängen und die Fans auch.
0: Wir wollen mit euch hängen.
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2: Für oh ja.
0: Oh, da das ist tatsächlich ein Premium-Content da drin.
2: Das stimmt. Heute gibt es auch kein Protokoll, ja, sondern einen herrlichen Einblick in unser hölzernes Studio hier vom Dominik. Der hat sich nämlich vorhin wild bewegt zur Musik und ihr könnt quasi dabei sein, indem ihr euch auf Mastodon das Dokument, ja, das zeitgeschichtliche Dokument davon anschaut. Es ist einfach herrlich. Wir haben noch keins, wir haben es noch nicht gesehen, sagen wir es mal so. Das wird jetzt gleich noch nach der Sendung geschehen. Und dann könnt ihr euch das anschauen.
0: Ja, extra für euch. Live, uncut. Also folgt live nicht, aber uncut.
2: Uns auf Mastodon.
1: Funky im hölzernen Studio.
2: Ein herrliches
0: im Funky Town Studio.
1: Funky und süß.
0: Ja, ja, ja.
2: Fancy Town.
1: Funky.
0: Im Studio, Studio 26.
2: Das stimmt, weil Radio Störfunk hat jetzt erweitert. Ne?
0: Ja, ja.
2: Wir sitzen
0: ja
2: jetzt ganz am Ende des Ganges.
1: Ach, ihr. Es war richtig schön, hier zu sein.
0: Ja, gell?
2: Das stimmt.
1: Ich war noch müde in meinem Bettchen, nicht im Bettchen, aber zu Hause und dachte, ich werde die Kraft nicht aufbringen können. Doch, es hat in meinen Füßen geprickelt.
2: Es lohnt sich. Hier bei Radio Freispiel lohnt sich vorbeikommen oder einschalten, ja, wahlweise.
0: Freispiel lohnt sich immer.
2: Ja, auch abhängig davon, wie gut wir euch kennen. Ja, wenn wir euch nur, also wenn ihr kein Teil des Teams seid, dann müsst ihr unten warten, bis wir fertig sind. Aber
1: dann sind wir offen für Fotos. Oder ihr, ich bin ja auch eh nicht da.
2: Wir unterschreiben auch gern auf eurer Hand.
0: Ja, ja.
2: Oder
0: ja,
2: auf euren Freispiel-Fan-Shirts.
0: Ja, allgemein gerne auf irgendwelchen Freispiel-Merch.
2: Sehr gern, ja, kein Problem. Ach
0: auch
2: ja.
0: Auch jeder Rotorblatt. Von dem Propellerhut wird separat unterschrieben von uns.
2: Ja, unsere Fans fliegen. Das will ich jetzt nochmal zum Ende der Sendung nochmal gesagt haben. Unsere Fans fliegen. Und zwar, egal ob sie Fänden sind, egal ob sie Falter sind. Auch als Magus, ja, fliegt man heutzutage, indem man unseren Propellerhut trägt. Auch in der Top Gun Fan-Version. Es ist einfach toll, ja. Fliegt auch nächste Woche mit uns. Schließt euch dem Schwarm in Richtung Magus-Sonne an. Es wird einfach toll. Wir haben viele große Schwärmer da draußen und ich bin sicher, ihr seid einer davon.
0: Freispielschwärmer, gute Nacht und
1: fliegt mit uns ins Bettchen.
0: Aber hallo, flattert mit uns.
2: Träumt süß, sweet again.

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